Thank you.

0: Danke sehr. Und jetzt. Eine kleine Sensation bahnt sich an.
1: Sensation. Sensation wird immer perfekter.
0: Jetzt fragt ihr euch, jetzt haben sie so viele Asse schon aus dem Ärmel.

0: Frequenz.
1: 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Die Radiosendung und der Podcast vom Nationalpark Gesäuse, dem einzigen Nationalpark der Steiermark. Grüß euch, Andi Hollinger spricht. Schön, dass mit dabei seid. Unser heutiges Thema ist der Franz Sieghardsleitner. Er war lange Jahre Mitarbeiter in der Öffentlichkeitsarbeit vom Nationalpark Kalkalpen, ist jetzt im Ruhestand und er war oder ist, das werde er uns jetzt erzählen, Vorreiter im Naturschutz in Oberösterreich. Grüß dich, Franz.
2: Grüß dich, Andi.
1: Franz, wie hat alles angefangen? Wie ist der Naturschutz zu dir gekommen oder wie bist du zum Naturschutz gekommen?
2: Ich glaube, angefangen hat das schon in der Kindheit, weil ich bin das zweite von 7 Kindern einer Bauernfamilie in Waldneukirchen. Ein bisschen abgelegen gewesen und das Einzige, mit dem wir spielen haben können, war der Wald, die Wiesner, die Vögel und was wir da alles gesehen haben. Und die Kindheit, kann mich ich erinnern, war sehr bunt, mit Haufen Kreuzottern, Rüngenottern, Hornissen, Feuerlilien, Schnecken, Glühwürmchen. Es war eine aufregende Zeit und später dann, nach der Volksschule, Hauptschule und der Mittelschule, bin ich dann nach der Matura wieder heimgekommen, weil ich war im Internat und bin dort relativ rasch bei der katholischen Jugend gelandet, dann bei der jungen ÖVP und habe mich immer für Natur eingesetzt, aber auch für Politik, weil mir war es wichtig, dass in der Gemeinde eine nachhaltige Entwicklung weitergeht oder in der Region. Und das war dann der Grund, warum die Politik auf mich aufmerksam geworden ist. Ich war derartig erfolgreich in der Jugendarbeit, dass der damalige Landesparteisekretär und auch der damalige spätere Landeshauptmann Büringer mir das Angebot gemacht haben, ich sollte ein Sekretär der ÖVP in Steyr sein. Ich kann weiter studieren, weil ich habe damals schon Jus studiert. Und die hat mir dann einen Zusatzvertrag ausverhandelt, nämlich, dass ich nicht nur politische Arbeit mache, sondern dass ich auch Regionalentwicklungsprojekte initiieren darf. Und das war ein guter Umstand, denn das war, wie ich das geworden bin, 1986. Und mir war damals schon in der katholischen Jugend und in der jungen ÖVP, habe ich immer schon mitverfolgt, diese Auseinandersetzung im Hintergebirge, weil seit 1981 hat es einen Kanonenschießplatz jetzt geben sollen, der wurde abgewehrt durch eine Bürgerinitiative. Dann hat es gegeben dieses Kraftwerksprojekt, das hat man angefangen 1982. Das haben wir in der katholischen Jugend schon diskutiert, weil es im Pastoralamt der Diözese Linz eine Arbeitskreis Ökologie gegeben hat und die waren gegen dieses Kraftwerk. Irgendwann wurde es dann 1986, haben es uns ein Angebot gemacht, der jungen ÖVP damals, die Enzkraftwerke nämlich, wir sollen reinfahren, da wird der Bus zahlt, wir kriegen was zum Essen und zum Trinken und dann wird uns erklärt, wie das Kraftwerk funktioniert. Natürlich mit dem Ziel, dass wir dann alle geschlossen für das Kraftwerk, für das Speicherkraftwerk sind. Grundsätzlich ist ja da nichts einzuwenden dagegen, dass man ein Kraftwerk plant, weil in der damaligen Zeit war auch schon der saure Regen, das war ein Thema. Und das Thema war damals auch schon raus aus Öl, mehr saubere Energie und natürlich ist Wasserkraft auch einigermaßen eine nachhaltige Energie. Und dann ist man so richtig reingekommen in die Diskussion, denn wie ich reingekommen bin, habe ich gesehen, wie schön das Gebiet ist, wie unversehrt das noch ist, mit naturbelassenen Bächen, mit Schotter, Strand und so weiter. Und wir sind heimgefahren und haben gesagt, na, eigentlich wollen wir kein Kraftwerk haben. Weil wenn du da ein Kraftwerk hast, zwei Speicherseen mit 100 Meter, wo jetzt mal 40 Meter abgesenkt werden, dann hast du immer so eine Schlammkrone. Das ist ja kein Erholungsgebiet mehr, das Gebiet ist dann vernichtet. Und so war mir eigentlich klar, dass ich einen Nationalpark unterstützen möchte, anstatt diesem Kraftwerk. Und ich habe die Hintergebirgsbesetzer persönlich kennt, weil das waren Freunde aus dem Internat. die da drinnen waren, Wolfgang Heitzmann, Gerald Rettnecker. Und mit denen stand ich ja dann die ganze Zeit in Kontakt. Und meine Aufgabe war dann eigentlich die, dass ich mit einer das Gebiet erkundet habe. Da war noch dabei der Professor Horst Meisser, Biologieprofessor aus Steyr, der bereits bei der Abwehr des Kanonenschießplatzes tätig war. Und dann habe ich versucht, wie ich politischer Sekretär im Bezirk Steyr war, dass ich Bürgermeister und Abgeordnete gewinne, die die Idee eines Nationalparks mittragen können. Und das hat dann dazu geführt, dass ich mich in Verbindung gesetzt habe mit dem Herrn Landeshauptmann Dr. Ratzenböck damals. Kann man erinnern, wie wir vorgesprochen haben, das war der Bürgermeister aus Großraming, mittlerweile verstorben, der Hans Enzenberger, oder der Otto Gumpinger, das war der Naturschutzsprecher damals für die ÖVP, und wir für das Anliegen Nationalpark gekämpft haben. Und das war ein tolles Gespräch, muss man erinnern. Er hat uns 20 Minuten reden lassen, ohne etwas zu sagen, und hat dann 3-4 Fragen gestellt, die derartig am Punkt waren. Und da hat er gesagt, schau, ich bin nicht grundsätzlich gegen die Idee, aber wir haben da auch Leute, die wollen ein Kraftwerk haben und wir brauchen einen Strom. Also hilf uns bitte, macht die Hausübungen, fahrt an, überlegt euch das und dann reden wir in ein paar Monaten nochmal weiter. Und er hat immer wieder das Gespräch gesucht und gleichzeitig war mir klar, wir brauchen aber auch eine Bundesunterstützung. Und ich habe den Herrn Landwirtschaftsminister Franz Fischler mehrere Briefe geschickt und er hat die auch immer toll beantwortet. Und der Marlies Fleming, der damaligen Umweltministerin. Ich kann mich noch erinnern, wie ich mitgewirkt habe am Umweltmanifest der ÖVP in Wien. Und dort haben wir in das Umweltmanifest hineingeschrieben, das ist für heutige Zeiten komplett undenkbar, die ÖVP verlangt die Umsetzung von 4 Nationalparks, und da ist der Nationalpark, also Donauauen war da dabei, da ist aber auch der Nationalpark Kalkalpen definitiv schon erwähnt gewesen. Und so war mein Job eigentlich der, für die politische Umsetzung zu sorgen und das aufzubereiten. Das war kein leichtes Unterfangen, denn innerhalb der ÖVP hat es ja extreme Widerstände gegeben. Da war ja gerade die Wirtschaft und auch einige Bürgermeister, und es hat Gemeinderatsbeschlüsse pro Speicherkraftwerk gegeben. Diese Hürde war nicht einfach zu meistern. Und darum war enorme Aufklärungsarbeit wichtig. Ich kann mich erinnern, wir haben über 120 Vorträge in den Orten da gehalten, im Enstal und im Steiertal. Wir haben sehr viele Besprechungen gehabt. Ich habe Vertreter der Landwirtschaft aus dem Nationalpark Hohe Tauern eingeladen, und habe es mit unseren Bauern zusammengebracht, damit die verstehen, wie das im Hohe Tauern Nationalpark funktioniert. Und erst wie die gesehen haben, dass die Bauern dort zufrieden sind mit der Vertragsnaturschutzregelung, haben sie sich auch bereit erklärt, dass sie es mittragen können, zumindest im Hintergebirge im Enstal. Und dann kann ich noch erinnern, 1990, haben wir einen großen Nationalparkkongress organisiert. Das war 7 Jahre nur vor der Gründung des Nationalparks, um mehr Wissen zu generieren. Ja, wir haben da in Hubert Zierl eingeladen oder also die Direktoren vom Nationalpark Bayerischer Wald, vom Berchtesgaden. Wir haben Bürgermeister vom Nationalpark Hohe Tauern da gehabt. Da war aber auch der Herr Dr. Ratzenböck, der Landesrat Büringer, der Wirtschaftslandesrat Leibenfrost vor Ort da. Wir haben einen ganzen Tag diskutiert, haben Arbeitsgruppen eingerichtet, zum Beispiel Nationalpark und Gemeinde, was ist daher in den Nationalparkgemeinden zu tun, wie erkennt man eine Nationalparkgemeinde, welche Probleme könnten da kommen. Wir haben dasselbe zur Landwirtschaft und zu allem, zur Forstwirtschaft und Naturschutz gemacht, und das waren schon ganz interessante Entwicklungen. Und letztendlich hat es dazu geführt, dass die Mehrheit in Oberösterreich, vor allem eine politische Mehrheit, für die Schaffung des Nationalparks Kalkalpen war. Und ich muss sagen, das war parteiübergreifend. Ich habe auch Kontakt gehabt zur SPÖ. Der damalige Landesrat Fritz Hochmeier von der SPÖ hat sich dann auch sehr massiv für den Nationalpark Kalkalpen ausgesprochen. Und man darf nicht vergessen, in der damaligen Zeit hat es auch noch gegeben einen Rechtsanwalt, der Dr. Norbert Guggerbauer, der war bei der FPÖ und Landtagsabgeordnete. Und der hat ja die Hintergebirgsbesetzer, die hat mir ja geklagt auf Besitzstörung oder wegen Besitzstörung, und der hat die gratis, kostenlos verteidigt. Ja. Und auch der hat diesen Nationalpark Kalkalpen gefordert. Damit war eine politische Mehrheit in Oberösterreich für die Schaffung des Nationalparks. Es hat dann zwar nur 6-7 Jahre gedauert, ich glaube, es waren über 50 Sitzungen notwendig im Unterausschuss des Landtages, wo man das Nationalparkgesetz verhandelt hat. Und das war quasi die Grundlage, dass dann 1997 der Nationalpark Kalkalpen gegründet wurde und umgesetzt worden ist.
1: Das heißt, grob gesagt, kann man sagen, 10 Jahre vor der Gründung vom Nationalpark Kalkalpen hast du schon so mit der Idee Nationalpark im Hintergebirge, im Sensengebirge beschäftigt?
2: Sogar mehr als 10 Jahre. Man kann sagen, 13, 14 Jahre vorher hat das schon angefangen.
1: Dann ist der Nationalpark Realität geworden. Bist du im Angestelltenverhältnis auch ein Mann der ersten Stunde?
2: Naja, da war nur eine Zwischenstufe. Ich habe damals auch nur initiiert, den Verein Eisenstraße Oberösterreich. Und wir haben gefordert, eine Landesausstellung zum Thema Land der Hämmer, wo man die ganzen montan historischen Objekte der Region saniert und der Nachwelt erhält. Denn die Geschichte unserer Region ist stark mit der Eisenverarbeitung verbunden. Das Erz vom steirischen Erzberg ist dahergekommen und wurde da in zig Sensenhämmern oder Nagelschmieden oder Schmieden zu irrsinnig viel Werkzeug verkauft. Und da war ich dann der Geschäftsführer zunächst vom Verein Eisenstraße Oberösterreich und habe die Landesausstellung Land der Hämmer organisiert. Das war dann 1998, wo wir 32 Projekte umgesetzt haben, die heute noch alle zugänglich sind und die erhalten worden sind und wo ich hoffe, dass die gesamte Eisenstraße irgendwann ein Weltkulturerbe wird. Ein Antrag wurde ja abgegeben, weil dann hätten wir sozusagen die Geschichte, die ja für Europa bedeutend war. Unsere Gegend hat ja im 16. Jahrhundert 20% des gesamteuropäischen Eisenbedarfs einmal gedeckt, dass das auch erhalten wird neben der Natur. Und nachdem diese Idee, diese Landesausstellung, die sehr erfolgreich war, die größte überhaupt in Oberösterreich, über die Bühne gegangen ist 1998, bin ich dann 1999 zum Nationalpark hauptberuflich gekommen. Der war zwischenzeitlich gegründet und seit 1999 war ich dann in der Öffentlichkeitsarbeit tätig.
1: Und du bist da gleich als Leiter eingestiegen?
2: Nein, das war damals, hat es andere Abteilungen gegeben. Das hat es eine Abteilung gegeben, Öffentlichkeitsarbeit, Besucher zusammengefasst. Und dann hat es einmal eine Strukturreform gegeben und dann bin ich zum Leiter der Öffentlichkeitsarbeit geworden.
1: Was waren da so deine Herausforderungen? Ich meine, du warst immer ein sehr politischer Mensch. Als Öffentlichkeitsarbeiter muss man dann doch oft sehr neutral sein.
2: Politisch im Sinne von parteipolitisch war ich wenig. Politisch im Sinne von hoch interessiert, damit in der Region was weitergeht, in den Gemeinden, damit eine hohe Akzeptanz für Nationalpark erreicht wird, das auf jeden Fall. Aber meine Stärke war eher der vom Konsens und Kompromiss. Ich komme aus einer Landwirtschaft, weiß natürlich, wo die Sorgen der Bauern sind, was denen am Herzen liegt. Bin natürlich auch in der Gemeinde schon immer tätig gewesen und darum war mir das erste und oberste Ziel das Versprechen, das wir gegeben haben vor der Nationalparkgründung, dass ein Nationalpark auch ein Instrument ist, um die Region zu entwickeln, dass wir dieses Versprechen einlösen. Und mir war immer wichtig, dass die neben der Natur auch die Menschen in der Region von einem Nationalpark profitieren. Und darum war mir wichtig, dass wir Projekte machen, wo die Menschen in der Region eingebunden sind. Das heißt, ich habe gleich mal gemacht, die Nationalpark Kalkalpen Wanderspezialistenbetriebe, das heißt Beherbergungsbetriebe zusammengefasst, die sie den Gast bemühen, dass man ihm den Gast den Nationalpark erklärt. Ich habe dann sehr viele Veranstaltungen organisiert, wie beispielsweise, und da bin ich heute noch sehr stolz drauf, das Karl Galten Kammermusikfestival, ja, das jedes Jahr im September stattgefunden hat, oder diesen musikalischen Almsommer, wo es darum gegangen ist, dass man die traditionelle Volksmusik und Volkskultur in der Region pflegen, dass man vor allem einheimische Gruppen auf den Almen musizieren lässt, dass dort Leute hinkommen, die das hören können, weil die Musik, die Volksmusik ist irrsinnig eng verbunden mit dem Bauernstand und mit den Almen. Und das war sehr erfolgreich und das haben wir 15 Jahre durchgeführt und das hat auch dazu gedient, dass man junge Leute, die zum ersten Mal in der Volksmusik tätig waren, die nicht irgendwo konzertiv auftreten müssen in einem Saal, wo man ganz genau hinhorcht, sondern ein bisschen ungezwungen in einem Almgelände, wo die Leute eine Gaudi haben. Und das hat die Musiker taugt, das hat die Leute taugt und verbindet die Geschichte. Das heißt, es ist immer darum gegangen, Akzeptanz für den Nationalpark zu schaffen und gleichzeitig den Menschen den Wert der Natur und der Wildnis zu erklären. Und ich denke, das ist über weite Strecken sehr erfolgreich gewesen, aber wir jetzt sehen auch immer noch zu wenig und das ist ein ständiger Prozess.
1: Du, im Gegensatz zum Nationalpark Gesäuse war der Nationalpark Kalkalpen immer sehr, sehr nah an der Landespolitik. Im Gesäuse haben wir das gar nicht. Bei euch war das immer sehr, sehr stark. Siehst du das als Vorteil oder als Nachteil?
2: Es ist beides. Wenn man Politiker hat, wie damals die ökosozial gedacht haben, aus der christlich-sozialen Ecke waren, kann mich da heute noch an eine Rundfunkrede vom Landeshauptmann Ratzenböck erinnern, 1991, da hat sich immer die Rede vom Landeshauptmann, war immer am Sonntag um 13 Uhr in Radio Oberösterreich, noch im Mittagessen, und da hat er in einer Viertelstunde lang den Nationalpark Kalkalpen der Bevölkerung erklärt, was da geplant wird. Und er hat verlangt, einen Nationalpark, der vom Hintergebirge über die Hallermauern und das Tote Gebirge bis nach Bad Ischl reicht. Das hat auch die damalige SPÖ mitgetragen, wie der Landesrat Fritz Hochmeier. Und wenn man dann natürlich solche Politiker hat, ja, die so weitsichtig und umsichtig sind, dann ist die Politik an der Seite natürlich fruchtbringend und erfolgversprechend, ganz klar. Wenn natürlich dann Politiker sind, die wieder naturnah denken, ja, die sie auf die Wichtigkeit nicht erkennen, dann wird es natürlich mühsam, weil dann werden die Weichen anders gestellt, dann kommt es eher zum Einsparen und dann können vielleicht diese großen Ideen nicht realisiert werden. Und wie man jetzt sieht, hinken wir jetzt da oder sind zumindest in der Entwicklung gestoppt.
1: Also die Politik kann ein großer Wind in den Segeln sein, aber halt ein Gegenwind.
2: Natürlich, genau so ist es.
1: Was siehst du als deine größten Erfolge in deiner Arbeit jetzt, in deiner Öffentlichkeitsarbeit für den Nationalpark Kalkalpen?
2: Ja, zum einen einmal ganz klar, es ist ein Nationalpark entstanden, wo wir vorher nicht gewusst haben, ob das überhaupt zum Daheim ist, dieses Projekt. Ja. Und es ist ein Waldnationalpark, nämlich der größte für Österreich, wo es Waldnationalpark war, aber auch der größte Waldnationalpark für die Alpen. Und Naturschutz ist besonders schwer zu realisieren in Waldgebieten, weil Wald, wie man da im Hintergebirge oder Sengsengebirge haben, der zum Großteil nutzbar wäre, weil da Forststraßen schon gebaut waren, ist der teuerste Naturschutz überhaupt, den man sich vorstellen kann. Das ist ja zu entschädigen. Und das zu realisieren, denke ich, ist die größte Leistung überhaupt gewesen. Und der Wald war ja schon bewirtschaftet. Und heute ist, würde ich sagen, ist der Nationalpark Kalkalpen daher das größte Renaturierungsprojekt, das wir in Österreich haben. Und weil ich mir jetzt im Nachhinein anschaue, was für Orten da geschützt werden, ja, was da drinnen kreucht und fleucht, dann ist das Beste gewesen, was der Natur passieren hat können. Wir haben Arten, die Europa, manche sogar weltweit, einzigartig nur da im Nationalpark vorkommen. Jetzt ging es eher mehr darum, dass man dieses strenge Naturschutzgebiet mit anderen strengen Naturschutzgebieten verbindet, um Naturraumkorridore zu schaffen, damit sie die Orten austauschen können. Denn langfristig werden diese geschützten Orte nur überleben, wenn da ein Austausch stattfindet. Ja. Sonst kann es gerade in Zeiten des Klimawandels passieren, dass Arten aussterben, obwohl sie in einem geschützten Gebiet sind. Das muss man ein bisschen erklären. Wenn eine Pflanze, die im Nationalpark Kalkalpen wächst, ja, und die Temperatur um einen Grad zunimmt im Jahresmittel, dann müsste die Pflanze entweder 200 bis 300 Höhenmeter höher hinaufsteigen oder 600 Kilometer weiter in den Norden wandern, damit sie dieselben Bedingungen hat. Wenn ich aber jetzt in den Alpen einen Temperaturanstieg bis 2100 erwarte von über 4 Grad, so wie es derzeit ausschaut, dann müssten die Pflanzen extrem hoch hinaufsteigen. Nach Norden wandern können sie nicht, weil das sind Autobahnen, Straßennetze, Siedlungen dazwischen, das geht gar nicht. Also wenn ich diese Naturraumkorridore nicht schaffe in höhere Gebiete, können die Pflanzen nicht nach oben ausweichen und sterben aus. Mit den Pflanzen sterben aber auch alle Insekten, zum Beispiel Schmetterlinge, aus, die von der Pflanze abhängen, die ihre Raupen dort drauf haben, wo die Raupen von dieser Pflanze leben. Es gibt Käferarten, die leben in Baumpilzen, wo der Baumpilz schon so selten ist, weil der nur auf Bäumen wachsen kann, die einen Stammumfang haben von 1,5 Meter und ein Alter von 200 bis 250 Jahre. Wenn die Bäume rund um den Nationalpark nicht älter werden können, kann diese Art nicht weiter wandern, kann sie nicht austauschen. Nur ein Beispiel, wir haben in einem Gebiet den rothalsigen Düsterkäfer, den gibt es nur da bei uns im Nationalpark Kalkalpen. Bisher ist er nur gefunden worden, aber in einer kleinen Population im Nationalpark Biolowieza, das ist ein weißrussisch-polnischer Nationalpark. Wenn da ein Waldbrand wäre, weil da kommt der Käfer nur auf einer Fläche von nicht einmal 2 Hektar vor, wenn da ein Waldbrand ist, ist der Käfer für Mitteleuropa ausgestorben. Ja? Das heißt, wir brauchen ja Möglichkeiten, dass so geschützte Arten ein bisschen größere Areale besiedeln, dass nicht bei der kleinsten Angelegenheit, die da passiert, ein Naturereignis, die Arten nicht aussterben. Und darum werbe ich, und das werde ich auch in meiner Pension tun, immer noch werben für eine Nationalparkerweiterung und oder für die Schaffung von Naturraumkorridoren in Richtung Nationalparkgesäuse und in Richtung Wildnisgebiet Dürnstein oder in Richtung Totes Gebirge.
1: Also einfach Autobahnen oder Straßen für die Natur machen, Korridore, wo sie Orten austauschen können.
2: Genau. Denn das zum Verständnis vielleicht für die Hörer, wenn sie Menschen nur eines Ortes, immer wieder eines kleinen Ortes, ja, nur die verheiraten und Kinder kriegen, dann wissen wir alle miteinander, was da herauskommt. Ja. Da wird es zu Erbkrankheiten kommen, da wird es zu Krankheiten kommen, wo die Kinder, die Säuglinge gar nicht überlebensfähig sind. Und so ist das auch in der Natur. Wenn ich streng geschützte Orten auf nur engem Raum habe, kommt es zu Inzuchtpopulationen, zu einer Degradierung. Die Resilienz der Natur nimmt ab. Und darum ist es so wichtig, dass ich diese Korridore schaffe, damit die Orten dauerhaft und langfristig überleben. Und da gilt es jetzt, die Politik und die Menschen in der Region davon zu überzeugen, dass das notwendig ist. Und ich sage auch dazu, solche Korridore müssen nicht unbedingt Nationalparks sein, ja, sondern das können auch Trittsteine sein. Das heißt nicht, dass dort die Jagd nicht stattfinden kann. Ja. Warum sollte die Jagd nicht stattfinden können? Es geht uns nicht um die Erhaltung von Hirsch oder von Reh, von Schalenwildbeständen, sondern es geht um die geschützteren Arten, ja, die man nicht so am Radar hat und nicht so sieht. Das heißt, da ist viel Platz für Diskussion, wie dieses Ziel realisiert werden kann. Entscheidend ist, dass die Gemeinden, dass die Bevölkerung da auch mitdiskutiert, mitspricht und die Notwendigkeit erkennt. Denn das, was wir in der Region haben, auf das könnten sie eigentlich extrem stolz sein. Ja? Was woanders ausgestorben ist, gibt es da noch. Das ist eine Naturregion, wo wir uns erholen können, wenn wir ausschauen, wo unsere Seele, wo uns das gut tut. Ja? Und das zu erhalten, glaube ich, da würden wir Österreich, aber auch Europa oder der Welt einen großen Gefallen tun.
1: Gibt es Sachen, wo du persönlich sehr stolz bist, Erfolge, wo du sagst, da habe ich erfreut damit, was man so in der Öffentlichkeit nicht wahrgenommen hat oder vielleicht sich nicht mehr erinnert dran?
2: Da gibt es viele Dinge. Ich denke da zum Beispiel, sehr entscheidend war ein Film, ein Universumfilm Zurück zum Urwald, den wir 2014 gemacht haben. Der Film ist mittlerweile 170 Mal gespielt worden in über 65 Ländern der Welt, ich glaube im ORF war 3 oder 4 Mal. Also das war ein Meilenstein und vor allem in der damaligen Zeit 2014 haben wir schon Themen aufgegriffen, die jetzt zwar ganz normal verstanden werden, aber damals, wie Sie sagen, erst einmal ein bisschen am Radar der Wissenschaft waren. Zum Beispiel, dass Bäume miteinander kommunizieren. Ich kann mich erinnern, wie wir beim Sprechertext zusammengesessen sind und gesagt haben, dürfen wir das überhaupt sagen, dass Bäume miteinander kommunizieren? Jetzt verspotten uns unsere Gegner ohnehin immer schon, dass wir Baumumarmer und Baumflüsterer sind und dann sagen wir noch, Bäume können miteinander kommunizieren. Dann machen sie wieder über uns lächerlich. Wir haben das dann sehr vorsichtig gemacht und heute wissen wir, dass Bäume auf 3 verschiedenen Ebenen miteinander kommunizieren. Mit den Terpenen, also mit Gerüchen, mit der Akustik, ja, aber auch unterirdisch mit den Wurzeln und den Pilzen. Und wir beginnen gerade erst, also diese Dinge zu verstehen. Und ich denke mal, auf das bin ich stolz, dass wir immer am Puls der Wissenschaft waren und dass wir versucht haben, das Neue trotzdem zu erklären, auch wenn es sehr schwierig ist. Weil alles, was neu ist, wird zuerst einmal abgelehnt. Ja? Und von vielen Menschen abgelehnt, nicht von allen, das muss man auch sagen. Und dass man trotzdem dort dran bleibt und das für die Bevölkerung übersetzt. Ich glaube, stolz sein kann man auch, dass sehr viele in der Region stolz sind auf den Nationalpark. Und wenn sie, das fällt mir öfter auf, weil ich selber mit einer Gruppe wo unterwegs bin und es wird irgendwer gefragt, na, wo kommst denn du her? Und dann sagt er, ja, ich komme aus Moin, und das wissen natürlich die meisten nicht, wo das ist, das darf ich nicht. Und dann sagt er, dort, wo der Nationalpark ist, Kalkalpen ist. Ja? Das heißt, sie sind stolz drauf und es ist so ein, wie soll ich sagen, Imageträger geworden.
1: Ein Landmark, ein ganz markanter Bereich auf der Landkarte, oder?
2: Absolut. Ja. Und wenn ich mir das halt anschaue in der Medienlandschaft, ja, dann braucht man nicht viel erklärt, wenn man sagt, Nationalpark Kalkalpen. Viele verbinden das mit einem Waldnationalpark und dort, wo es einen Luchs gibt. Ja? Das ist den Menschen klar. Und damit hat man auch vielen Betrieben in der Region geholfen, die den Begriff Nationalpark Kalkalpen sogar auch in ihr Branding aufgenommen haben. Ja? Und damit sieht man, dass 30 Jahre oder knapp 30 Jahre nach der Gründung des Nationalparks die Idee Fuß gefasst hat. Und wenn dann auch noch wieder Professor Hatto Beierli, der Bratschisto Europas, da herkommt und sich so sehr in den Nationalpark Kalkalpen verliebt, dass er dort das European Chamber Music Academy etabliert hat in Großramming, das heißt, ein jährlicher Lehrgang, wo die besten Musikschüler der Hochschulen, der Musikhochschulen, der Welt daherkommen und sich dann 2 Wochen auf Konzerte in der Carnegie Hall oder in irgendwo in Madrid vorzubereiten, dann ist das eine tolle Geschichte. Ja. Und es gibt, was ich festgestellt habe, irrsinnig viele Botschafter, die für uns eintreten, ob das eine Literatin ist, die Britta Steinwendner, der Hubert Vergoeser und die Galinde Kaltenbrunner, die den Nationalpark über alle Maßen, wie soll ich sagen, mögen und die Philosophie, die dahinter steht, verinnerlicht haben und habe hier und da sogar anrufen bei mir und sagen, bitte nicht müde werden, nicht nachgeben, in deinen Bemühungen weiterzumachen. Also das ist eine tolle Geschichte.
1: Ich merke, du hast eine Freude damit, du bist stolz drauf.
2: Ja klar, es tut einem ja gut. Es ist der Lohn der Arbeit. Du weißt selber, im Naturschutz wird man nie viel Geld verdienen, ja, da ist immer zu wenig Geld da, da lässt sich nichts verdienen, aber am Ende des Tages und jetzt nach diesen 30 Jahren muss ich sagen, ich bin stolz darauf, für etwas gearbeitet zu haben, das so einen hohen Wert hat. Ja? Das ist egal, wenn man nicht so viel verdient, sondern man kann stolz sein auf das, was man geleistet hat. Und das finde ich so bereichernd. Und ich denke, irgendwann am Ende des Lebens wird man ein Resümee machen. Und da wird man zurückschauen und sagen, für was hat es sich gelohnt, dieses Leben. Und das kann ich jetzt, ich hoffe, ich habe noch lang dorthin, bis zu diesem Resümee, aber da kann ich jetzt schon sagen, das hat sich auf jeden Fall gelohnt. Das war die tollste Geschichte überhaupt.
1: Wenn man sich so die Bereiche anschaut, wo ein Nationalpark tätig ist, intern die Fachbereiche, die Forschung, der Naturschutz, die Bildung, die Öffentlichkeitsarbeit, dann ist die Öffentlichkeitsarbeit sicher der Bereich, der am meisten Dinge unter einen Hut bringen muss. Wie ist es dir da gegangen mit der Übersetzungsleistung, mit dem Austarieren zwischen aussperrendem Naturschutz, zwischen Jagd, zwischen Politik, zwischen der Forschung und zwischen den Naturnutzern und auch Stammtischgesprächen? Du musst ja allen irgendwie Argumente geben, mit denen sie was anfangen können.
2: Das ist natürlich ein haariges Unterfangen, denn wenn ich gut kommunizieren will, dann muss ich zuerst einmal alle befindlich, also so viel wie möglich Befindlichkeiten der Menschen wissen. Ich soll so viel wie möglich Bescheid wissen über die Arten, ja, über die Ökologie, die Zusammenhänge. Und dann kann ich quasi zwischen den Fronten vermitteln. Ich habe zum Beispiel die Jagdprüfung gemacht, ja, bin auch 7 Jahre jagen gegangen. Ich finde die Jagd ja nichts als nichts Verwerfliches. Aber ich wollte dieses Handwerk auch lernen, damit ich mit Jägern auf Augenhöhe kommunizieren kann, um sie zu gewinnen, dass man auf geschützte Arten nicht schießt, dass man für geschützte Arten auch was machen muss. Und ich habe schon festgestellt, dass 70-80% unserer Jäger auch ökologisch und ethisch in Ordnung sind. Es gibt halt etliche Prozent, ja, die auf alle Regeln treffen und die da massiv, wie wir beim Lux-Projekt gesehen haben, in ein solches Projekt eingreifen, das dann mitunter zum Wiederaussterben des Luchses führt. Und da ist es wichtig, immer zu unterscheiden, ja, nicht Angriffe gegenüber der Jagd zu sein, sondern zu sagen, Jagd hat seine Berechtigung, hat eine lange Tradition, bringt uns auch zum Teil ein tolles, qualitätsvolles Fleisch, das wir auch genießen dürfen, aber ihr habt Verantwortung. Ihr müsst uns da unterstützen, um an Habichtskauz, an Luchs auch das Überleben in der freien Wildbahn zu sichern. Denn letztendlich ist ja nicht unsere Geschichte, dass wir hergehen, was die Schöpfung da in ein paar hundert Millionen Jahren hergezaubertet hat, dass wir jetzt hergehen und sagen, das hat Platz, das hat nicht Platz und dass wir unsere Sicht der Dinge von einer Schöpfung machen. Wenn das jeder für sich täte, dann schaut es lieber aus. Ja? Wir müssen lernen, und das war mein Ansinnen, uns immer wieder zum Lebendigen, zum Nachhaltigen, ja, hinzubewegen. Und da muss man aufpassen, dass man nicht zu dogmatisch wird am Naturschutz. Also mir war es wichtig, dass man pragmatisch vorgeht und dass man die Leute mitnimmt. Ja. Bei der Landwirtschaft, du wirst keinen einzigen Bauern finden im Nationalpark Kalkaden oder Almbauern, der jemals gesagt hat, er will aus dem Nationalpark wieder aussah. Ja. Sondern alle stehen mittlerweile dahinter. Kommunikation fängt bei mir, wie du richtig gesagt hast, am Wirtshaustisch an. Auf der Alm, wenn ich mit einem Bauern rede. Ich habe von meinen Bauern so viel gelernt auf der Alm, ob das der Dörfimmer ist oder der Konrad Hörmann auf der Blabegalm, die mir in langen Gesprächen erklärt haben, wie sie Alm verstehen, ja? Was man da tun muss, wer Landschaftspflege überhaupt macht. Also so ein Ausspruch von Dörfimmer war, Beispielsweise, du, wenn du Verlandschaftspfleger bist, du brauchst nicht mit mir reden. Ich mit meiner Arbeit mache da herum vielleicht 5% auf der Dörfirma allem. 95% macht mein Viech da draußen. Ja? Und ihr müsst schauen, dass die Leute auch ein wenig Rindfleisch essen und dass wir die Milch abkaufen. Dann können wir das erhalten. Ja? Mit mir musst du nicht reden, du musst mit den Leuten draußen reden, dass sie es verstehen. Ja? Und dann hat er so Ausdrücke gebraucht wie, wenn die Stall dir einmal zu ist, so schnell geht es dann nicht mehr auf. Ja? Das müssen wir auch verstehen. Und ich habe immer versucht, diese Anliegen der Bauern auch mitzutransportieren und sie gleichzeitig aufmerksam zu machen, dass da Hagebutten einen Weißdorn oder so stehen lassen. Und habe ihnen dann gesagt, schau, da ist der Neintöter, das ist ein Zugvogel. Und habe mich gut angeschaut. Und der kommt von Pakistan und Indien da in unserer Gegend. Und die haben das genauso aufgesogen und geben das Wissen dann, oder auch die Halterinnen, wie die Analyse auf der ebenfalls, haben das Wissen über die Natur wieder ihren Gästen weitergeben. Und so hat sie das gegenseitig befruchtet und war eine tolle Zusammenarbeit. Und so wie da ist es auch bei den Wirten gewesen. Ja? Wenn du mit Beherbergerest und die unterstützt und die für dich gewinnst, dann werden die positive Rückmeldungen haben von den Menschen, die an geführten Nationalparktouren teilgenommen haben, dann ist das für sie wieder eine Wertschätzung und bringt ihnen auch was. Weil wenn die Leute begeistert haben von dieser anderen Nation und da kommt die nächste Familie zu ihnen ins Quartier, dann wird das auch Auswirkungen in einem Geldbeersal haben. Und so ist das ein kompletter und ständiger Prozess und man darf das nicht beschränken auf ein paar Zeitungen oder auf einen Film oder eine Presseaussendung, sondern das Wichtigste ist die Kommunikation da bei uns daheim, in den Nationalparkgemeinden, in der Region. Da braucht es einen massiven Austausch. Zugegebenermaßen haben wir das im Nationalpark Kalkalpen, ich habe immer wieder darauf hingewiesen, aufgrund vom dass die Finanzengpass größer geworden ist, in den letzten Jahren zu wenig gemacht und ich fordere das immer wieder ein, noch mehr reden mit den Leuten, nur mehr rausgehen und die Menschen mitnehmen am Weg.
1: Wenn wir vom Zeiss oder wenn ich vom Zeiss umschaue in die Kalkalpen, dann fällt mir auf, es ist da sehr, sehr viel gemacht worden in Richtung Erlebbarkeit, Erlebbarmachung, allein wenn ich eure Radlstrecken anschaue. Aber im Klettern hat sich Kampermauer zum Beispiel extrem viel da. Ganz vieles davon, glaube ich, tragt deine Handschrift. Gottes Radlfahren, Gottes Wandern ist ja was eine Herzensangelegenheit von dir ist. Wie hast du es geschafft, in den eigenen Reihen zu verkaufen oder war das nie ein großes Thema?
2: Das war schon ein Thema. Also der Großteil der Mountainbike-Strecken, die wir im Hinter- und Sengsengebirge haben, ist schon entstanden vor dem Nationalpark. Da war ich Eisenstraßengeschäftsführer und das war 1994, 1995, aber mit den Bundesforsten. Dieses Streckennetz, da haben wir auch Gemeinden geholfen, ausgedealt. Und seitdem gibt es das Gros dieser Mountainbike-Strecken. Wie ich dann zum Nationalpark gekommen bin, kann mich gut erinnern, da hat es diese Diskussionen gegeben, da hat es innerhalb der Mannschaft auch Mitarbeiterinnen und Kollegen gegeben, die gesagt haben, nein, Mountainbike-Weg im Nationalpark kommt überhaupt nicht in Frage. Und ich habe dann stark argumentiert und der damalige Direktor ist mir gefolgt, der Meierhofer Erich. Wir haben dann geschaut, dass Strecken frei worden sind zu den bewirtschafteten Almen. Weil wenn dort die Häuter und die Bauern aufgefahren, wenn sie nach dem Fisch schauen und mit einem Auto fahren, dann macht der Radfahrer nicht so viel Schaden, kann nicht so viel Schaden machen. Und so haben wir dann die Strecken noch freigegeben auf die Blabergalm, Schaumbergalm, ebenfalls da allem. Und das hat dann die Streckennetze nur ergänzt. Beim Klettern haben wir versucht, bei den Kampermauern jene Bereiche auszuklammern, wo Orten sind, die nicht gestört werden dürfen. Zum Beispiel die Mauerschwalben. Da haben wir vorher mit Biologen geschaut, wo die sind. Und diese Kletterrouten dürfen in derer Zeit nicht begangen werden. Da werden sogar herunten die Hagel aus der Draht. Und erst dann, wenn die Fischschwalben gebrütet haben und alle ausgeflogen sind, dann werden dort die Hageln wieder eingetragen und dann können auch diese Kletterrouten begangen werden. Das heißt, man kann schon schauen, dass beides nebeneinander Platz hat. Generell muss man ja sagen, dass auf 75% oder 80% überhaupt das Gebiet nicht einmal begangen wird. Weil es ähnlich wie bei euch im Gseis das Relief so schwierig ist, so viele Schluchten, so viele steile Einhänge sind, Totholz, wo es drüber greifen musst, wo kein Mensch gehen will. Und das Anliegen war immer, dass man auf 10% der Nationalparkfläche zumindest 90% der Leute bewegen. Und das ist gelungen und ist auch leicht gelungen, weil die Topografie der Landschaft uns da in Karten gespielt hat.
1: Was würdest du generell den Nationalparks empfehlen? Wie viel Biken, wie viel Wandern, wie viel Klettern, wie viel Bootsfahren vertragt es? Wie viel dieser Naturnutzungen braucht es auch? Weil letztendlich wird man auch nur das schützen, was man kennt. Und man kann auch was kennen, was man erlebt hat. Und wann sagst du, es ist zu viel?
2: Schwierige Frage. Ich glaube, dass man das nicht allgemein beantworten kann, sondern man muss jedes Gelände für sich anschauen. Wenn ich den Nationalpark Neusiedlersee nehme, der rund um den See nur einen ganz geringen Flächenanteil hat, dann kannst du dort nicht mehr recht viel entwickeln, weil das Gebiet so überrannt

0: während dem Radlfahren auf Themenwegen geschützte Orten sehen können, dann habe ich mein Ziel erreicht. Ja? Und wenn sie heimkommen und sagen, boah, ich habe endlich das und das gesehen und da glitzern ja nicht Augen und das erzählen sie, und dann sagen sie, aber du musst vorsichtig sein, weil du nicht immer den Weg runtergehst, dann haben wir das Ziel erreicht. Dieser achtsame Umgang mit der Natur, und der muss dem Besucherangebot widerspiegeln. Und ich glaube, das gelingt. Da muss man halt genau hinschauen und da muss man Angebotsentwickler und Biologen zusammen auf einen Tisch und das abstimmen. Dann wird es funktionieren.
1: Aber du bist schon der Meinung, dass es diese Menschen braucht, die sich das anschauen?
0: Unbedingt. Ich frage mich immer wieder, warum bin ich so naturaffin geworden? Und ich habe ganz am Anfang gesagt, ich komme aus einer Bauernfamilie, ein bisschen entlegen mit viel Graben und so. Und ich kann mich heute noch erinnern, wie wir als Kinder die Schnecken gesammelt haben, Hunderte, die wir in einen Lotterwagen eine da haben und so weiter, oder wo man Schlangen gefangen hat, oder wo man mit die Hornissen waren unsere Feinde, ja? Wo uns aber auch mal eine gestochen hat. Ja? Da lernst du, dass man nicht stirbt dran. Ja? Du lernst aber, wenn man ausgegangen bist, war das so eine junge Nacht, war eine feuchte, aber schöne, lauwarme. Und da draußen waren tausende Glühwürmchen, da war es ja unten genauso viel Sterne als wir oben am Himmel. Das war ein fantastisches Schnur. Wenn man das nicht erlebt, dann kann man es auch nicht schützen, weil man es nicht weiß. Und wenn man aber weiß, wie so ein Eskulapnatter sich um die Hand wickelt, wenn man es fängt, ja, dass so was beißen kann, extrem, ja, zwar nicht giftig ist, und wenn man wie das gespürt und dass das ein lebendiges Tier ist. Und wenn man dann noch sieht, was das für Biologie hat dahinter, dann will man schützen. Ja? Es geht einem ab. Oder wer einmal dabei war bei Auerhahnbolz oder bei Birkhahnbolz, der wird nicht verstehen, warum er überhaupt so ein Tier schießt. Ja? Weil das einfach eine zauberhafte Stimmung ist, die man niemals stören will. Ja? Und wenn man das gesehen hat, dann wird man sich auch in Gesprächen für die Erhaltung dieser Arten einsetzen.
1: Was würdest du generell, oder gibt es was du generell aus deiner jahrzehntelangen Erfahrung den österreichischen Nationalparks mitgeben willst? Jetzt nicht schulmeisterlich, sondern vielleicht als Gedanken, als Idee?
0: Wir wissen aus dem Biodiversitätsgesetz oder Strategien 2030 plus, dass die Wildnisgebiete die wertvollsten sind, weil sie Evolutionsräume sind. Das heißt, dort kann Evolution noch unter natürlichen Bedingungen stattfinden. Und wir wissen, dass diese Wildnisgebiete wachsen müssen und dass wir bei weitem zu wenig haben. Würde man den Konzepten der internationalen Organisationen, Naturschutzorganisationen folgen, müssten 30% der weltweiten also sowohl der Landflächen als auch der Meeresflächen unter Schutz gestellt werden. Und wenn man diese Regeln auf Österreich anwendet, dann wissen wir, dass wir da so weit weg sind, gerade wie in Oberösterreich, dass diese Flächen wachsen müssen. Also ich würde mir wünschen, dass die Nationalparkverwaltungen nie aufhören, das einzufordern und auf das Notwendige hinweisen, dass das erweitert werden muss, dass der Schutz, die Schutzflächen vergrößert werden müssen, weil sonst können wir langfristig unsere Arten nicht so erhalten. Das geht zwar kurzfristig nur ein paar Jahrzehnte, aber dann ist eventuell werden Arten aussterben. Und wer außer uns, ja, kann denn das nur einfordern? Das sind ein paar Wissenschaftler. Aber wir wissen es, dass es notwendig ist und darum haben wir die Verpflichtung, das auch immer wieder einzufordern. Mir ist komplett klar, dass man das eine oder andere Mal eine auf die Nosen kriegt, das eventuell auch dazu führen kann, dass man in der Karriere gestoppt wird. Ja? Aber Zivilcourage wäre ganz, ganz wichtig, um weiterzukommen.
1: Ein gleißender Appell. Franz, du kommst aus einer Zeit, da hat man noch demonstriert, da hat man noch das Hintergebirge besetzt, wenn du so willst. Wie geht es da mit der heutigen Gesellschaft? Findest du, dass die Menschen zu angepasst sind, zu miert sind, zu bequem sind oder vielleicht auch im Gegenteil zu aggressiv? Und

0: zu aufbrausend?
1: Also ich stelle fest, dass es in der Jugend schon welche gibt, die das Herz am rechten Fleck haben. Ich erlebe so tolle junge Leute, ja, die eine fantastische Einstellung haben, sowohl sozial als auch wie ökologisch, die ja gutes Wissen mitbringen. Was mir abgeht, ist diese letzte Überzeugung, auch massiv eintreten zu wollen, damit man etwas stoppt oder damit man etwas voranbringt. Ja. Wie das funktionieren soll, weiß ich noch nicht. Ich würde als grauer Panther unsere jungen Leute sehr gerne unterstützen. Und ich bin schon Opa und ich werde jetzt wieder Opa. Und als grauer Panther möchte ich nicht, dass die jungen Leute eine Welt vorfinden, die zubetoniert, verdrahtet, kaputt gemacht, grau ist, ja, sondern ich hätte gern, dass die eine tolle Zukunft haben und dass sie so Flächen wie Nationalpark Gesäuse oder Kalkalpen finden, wo sie sagen, ach, toll, dass das gibt, da haben früher Leute mitdenkt, wir sind dankbar, dass die gegeben hat. Aber das soll es ja nicht nur geben im Hinblick auf Schutzgebiete und auf den Artenschutz, sondern generell, dass auch die Regionen erhalten werden, dass die Regionen lebenswert bleiben, dass es bunte Gemeinden gibt, wo man zusammenarbeitet, wo Kooperation eine Stärke ist, ja, und wo man sie gegenseitig unterstützt. Denn das werden unsere Regionen da heraus, ja, in der Peripherie brauchen, denn die Städte werden wachsen. Es wird alles nur ein bisschen naturferner und ich denke, wir müssen uns miteinander auf die Füße stellen, damit es so bleibt, wie wir es jetzt überhaupt haben. Also es braucht eine engagierte Jugend, die versucht, da unsere ländliche Region so am Leben zu halten, wie wir es jetzt vorfinden überhaupt. Aber das braucht es nicht mehr im Nationalpark.
0: Du bist jetzt doch schon einige Monate als Öffentlichkeitsarbeiter vom Nationalpark in Pension. Wann gehst du in Pension als Kämpfer für den Naturschutz?
1: Gar nicht. Das wird's bis, solange ich kann und geistig fit bin, werde ich mich dafür einsetzen, dass Fehler vermieden werden und dass das Wissen, das ich habe, in etwas umlenke, das zu etwas Positivem führt. Ja? Ob das jetzt daheim in der Gemeinde ist, ob das in der Region ist, ob das jetzt diese Erweiterung der Nationalparke ist, ist komplett egal. Wichtig ist Engagement fürs Positive und das wird wahrscheinlich nicht aufhören.
0: Was darfst du jetzt als Privatier sagen, was du in deinem Job nicht sagen hast dürfen?
1: Eigentlich alles. Also ich nehme kein Blatt vor den Mund. Ich glaube, dass es keinen Sinn macht, über Dinge, die einem stören, nicht zu reden. Da macht man nichts besser. Ganz im Gegenteil, ich entdecke sehr viele Leute, die sagen, ich traue mir selber nicht sagen, ja, aber mir taugt das, wenn es wen gibt, ja, der das laut sagt. Ja. Und ich würde mir wünschen, dass es mehr Leute gibt, die laut was sagen, denn dann könnte man im Vorfeld schon so Auswüchse wie in Amerika verhindern. Ich mache mir als Jurist ja auch Sorgen, wenn man das mitgekriegt hat, wie schnell das geht in Ungarn, wie sehr man Rechtsstaatlichkeit ausüben kann, wie sehr man die Meinungsfreiheit ausüben kann. Darum bitte ich alle, die dazuhören, den Mund immer rechtzeitig aufzumachen, vorzeitig Dinge anzuprangern, denn es kann eine Zeit geben, wenn man das übersieht, dann kann man gar nichts mehr sagen. Und entscheidend ist daher, die Geschichten immer gleich zu besprechen, gleich auf Anliegen aufmerksam zu machen. Das heißt ja nicht, dass man um jeden Preis streiten muss, sondern das Gespräch zu suchen, zu diskutieren und eventuell auch einen Konsens zu erreichen. Konsens ist leider zu einem Schimpfwort verkommen, habe ich den Eindruck. Aber ich denke, Demokratien funktionieren nur mit Konsens.
0: Franz, ein Thema, was natürlich mit dem Nationalpark Kalkalpen ganz stark verbunden wird und wo der Nationalpark Gesäuse gerne mit dabei ist, einfach das Thema Luchs. Wie geht es dem Luchs? Du hast ja sehr, sehr stark gemacht auch für den Luchs. Wie schauen wir da momentan aus?
1: Das ist das traurigste Kapitel, das du da jetzt aufschlagst. Meines Erachtens stirbt der Luchs wieder aus in den Kalkalpen oder bei uns in der Region. Ich habe keine Hoffnung. Und zwar aus dem Grund nicht, wir haben nur mehr 3 Weibchen, ein, 2 Luchse männlich, die da herumkreuchen und fleuchen. Die Weibchen sind in einem Alter, wo sie keine Jungen mehr kriegen können. Wenn Luchsinnen mehrere Jahre keine Jungen führen, dann kriegen sie keine mehr. Sie sind jetzt in einem Alter, wo die Reproduktion nicht mehr stattfinden kann. Bei den Männchen haben wir zwar eins, das war jetzt fortpflanzungsfähig, das ist zu spät gekommen. Die Luchspopulation oder das Projekt hat gut angefangen. Die haben gut reproduziert und wir hätten in den Jahren 2014, 2015 Luchse nachbesetzen müssen, die quasi das die Karpaten-DNA haben. Dann wäre das, hätte das eine tolle Weiterentwicklung gehabt. Es ist anders gekommen. Erstens einmal wurden uns die 2 Luchse, ein Weibchen und ein Männchen weggeschossen, die am besten reproduziert haben, Freya und Juro. Da hat es dann die Luchsprozesse gegeben. Es war ein Jäger-Ehepaar aus Linz, die Luchse abgeknallt hat. Da habe ich dann versucht, auch bei den Prozessen das massiv voranzutreiben, habe viel zusammengearbeitet mit dem Landeskriminalamt. Für mich hat sich das Sittenbild in der Jagd ergeben, das ist katastrophal. Das Ehepaar war weltweit jagend unterwegs, ja, hat auch Jagden gehabt da in Ungarn und so. Dadurch, dass wir Privatbeteiligte am Prozess waren, durch den Schadenersatzprozess, haben wir einen Einblick gehabt in die Erhebungsprotokolle des Landeskriminalamtes. Mir hat mir da Bilder aufgefallen, wo Kinder auf Bergen von niedergeschossenen Wildamatum klettern, ja, auf Zebras, Gnus und so weiter. Und der hat den Luchsabschuss mehrfach angekündigt und es hat sogar Indizien gegeben auf Luchsabschüsse im Mühlviertel, aber da waren die Anhaltspunkte dann zu wenig. Ich habe Hinweise gehabt, dass die Polizei in der Region gar nicht so massiv mitwirkt an der Aufklärung, weil in der Polizei auch Jäger sind und die dort Furcht haben, dass sie dann von ihren Jagdkollegen angefeindet werden. Dann habe ich erlebt, dass ein Bezirksjägermeister den verurteilten Straftäter beim Bezirksgericht nach Verkündung des Urteils ist der unmittelbar zu ihm hingegangen, der war zuerst bei den Zuschauern, und hat ihm freundschaftlich tröstend auf die Schultern geklopft. Das haben mehrere Leute gesehen. Das sagt eigentlich alles. Ja? Und dann erinnere ich mich noch zurück an ein Video, das aus der Gemeinde Weiher ist, aus dem Fasching 2014, glaube ich, wo die Jägerschaft den Luchsabschuss 2 Luchse nachstellt, zu einem Zeitpunkt, wo das noch nicht einmal publik war, dass 2 Luchse geschossen wurden, wo ein Jäger auf einem Hochstand, der auf einem VW situiert wurde, oberschießt auf 2 verkleidete Luchse und der Herr, der dort oben oberschießt, hat einen Bart und Brünn und schaut genauso aus wie der spätere Verurteilte. Und dann kommt der Nationalpark Kalkalpen mit quasi Defibrillator und versucht die Luchse wiederzubeleben. Das ist alles auf einem Video und ist ausgestrahlt worden, lang bevor diese Luchsprozesse waren. Und das gibt mir einen Hinweis, dass viele in der Jagd gewusst haben, dass der Luchse geschossen worden sind, aber keiner hat es der Mühe wert gefunden, das anzuzeigen oder dagegen vorzugehen. Und darum habe ich auch wenig Hoffnung, dass sich da in der Zukunft viel ändert, wenn nicht die Jägerschaft selber hergeht und da den Schalter umlegt und sagt, wir wollen dabei sein und wir wollen die nicht abschießen. Und wir gehen gegen die schwarzen Schafe vor und zwar geschlossen. Und das hätte ich mir gewünscht, dass im neuen Jagdgesetz, das in Oberösterreich gekommen war, vorgesehen wäre ein Disziplinarforum innerhalb der Jägerschaft, wo sie auch intern selber gegen Jäger vorgehen können, die sich nicht an die Gesetze halten. Denn langfristig, muss man sich ja vorstellen, schaden ja diese Ort für Jäger, den Image der gesamten Jägerschaft. Und ich habe vorhin schon gesagt, 70-80% der Jäger sind hervorragend, tolle Leute. Ja? Manche haben einen ganz klassen Wissen über Ökologie. Und darum würde man das als Jäger nicht gefallen lassen, dass solche Leute da mitschwimmen.
0: Also grundsätzlich kann man sie ja gegen Kriminalität nur bedingt schützen. Wenn du in Venedig unterwegs bist und einer beschließt, er kriegt deine Geldtasche und er geht da so lang nach, irgendwann hat er die. Und wenn ein Jäger sagt, er schießt jetzt einen Luchs raus und er hat das Sitzfleisch dazu und er hat das Wissen dazu, wo sie wie der Luchs verhält gegen Kriminalität, ist es halt einfach schwierig, sie abzusichern. Aber das ist sicher eines der dunkelsten Kapitel in deiner Arbeitszeit, oder?
1: Ja, wobei wir alle können was tun, man muss es ja nur schwer genug machen. Nicht? Ich muss das Bewusstsein umdrehen. Es gibt ja, jetzt bin ich kein Wolf-Fan, aber auch da gibt es das Sprichwort 3S-Regeln, schießen, schaufeln, schweigen. Und das kann es nicht sein, dass jemand das Gesetz selber in die Hand nimmt und da auf irgendwelche Orten schießt. Ja? Dasselbe haben wir ja bei den Seeadler, bei den Habichtskäuze, wir haben einmal einen abgeschossenen Steinadler gefunden. Das sind keine Kavaliersdelikte, ja? Sondern da müssen wir alle miteinander und vor allem die Jäger selber gegen die eigenen Leute vorgehen. Strafe hat den Sinn der Abschreckung. Ja? Gesellschaftliche Ächtung, ja? Hat den Sinn der Abschreckung. Wenn einer sowas macht, mit dem will ich weder zum Freund haben, und sowas will ich nicht in meinen Reihen als Jäger haben. Ja? Und darum ist schon wichtig, dass man darauf hinweist und dass man diese Dinge vor dem Vorhang holt, dass man sie auch sagt. Denn nur wenn die Jagd selber und die Jagdfunktionäre erkennen, dass man sich da klar abheben muss, dann wird sich auch was ändern.

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Wir sagen danke fürs Zuhören. Heute waren wir Franz Sieghardsleitner und Andi Hollinger. Viert euch!

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Heute mit Sigbert Schwab. Lieder aus Frankreich und Algerien sind heute das Thema. 1962 wurde die ehemalige französische Kolonie Algerien in die Unabhängigkeit entlassen. Voraus ging ein blutiger Unabhängigkeitskrieg. Das größte Land Afrikas ist nun ein Land der Widersprüche, von der fruchtbaren Mittelmeerküste bis zu den Sahara-Regionen, reich an Erdölvorkommen, aber auch arm an Industrie. Ein Land, das sich verschiedene Volksgruppen und Religionen zu teilen gelernt haben und damit auch reich an Kultur, Kunst und Musik. Musikerinnen verschiedener Generationen brachten ihre Musik auch mit nach Frankreich und verbinden sie heute mit der Tradition der französischen Chansons. Für diese Sendung habe ich Chanteur und Chanteuse ausgesucht, die aus Algerien stammen bzw. algerische Wurzeln haben, also Kinder von Einwanderern sind. Ich fange an mit Ashka. Im Jahr 2009 bildete Ashka die Gruppe Ashka et les Saltimbanques. Das Album Citoyen du Monde stammt von 2011. Auf ihm das Lied On lâche rien, das ich schon mehrmals gespielt habe. Es wird heute in den Demonstrationen und Veranstaltungen und Demos gespielt und gesungen. Wir geben nicht nach. Im zweiten Album von Ashka et les Saltimbanques, Les Temps Modernes, die modernen Zeiten, würdigt Ashka den großen Widerstandskämpfer und dann auch Attac-Inspirator Stéphane Hessel, den er 2010 kennengelernt hatte. Mit dem Bild von Amsterdam auf dem Cover entdecken wir auch Brel und andere wieder, natürlich in modernen Versionen. 2013 präsentiert nun Ashka Les Déserteurs, wo er französische Chanson-Klassiker Padam Padam, Vesoul, La Fiche Rouge und andere neu interpretiert, nämlich in Chabi-Version auf arabische Art. Wir hören nun Jacques Brels Vesoul. Jacques Brel interpretierte diese Chanson, so sagt man, an einem Stück. Es geht um die Frage, wohin reist man denn eigentlich, wo soll man sich rumtreiben und zu welchen Konflikten es kommt.

Ja, worum ging's in diesem Chanson? Jacques Brel hat sich einfach lustig gemacht über die Leute, die nicht wissen, wo sie hingehen sollen, von einem Ort zum anderen reisen, um Urlaub zu machen, um sich zu vergnügen. Vesoul, neben den anderen Orten, ist ein Urlaubsort in Frankreich. Aber wie ist das für Deutschland? Das hat Dieter Kaiser in seiner Übertragung festgehalten, ein Auszug davon. Ja, dann wollt sie nach Sylt und wieder weg von Sylt. Dann wollt sie nach Köln und wieder raus aus Köln. Dann wollt sie aus Eutin, weg sind wir von Eutin. Dann wollt sie aus La Boe, hinter uns liegt nun La Boe. Dann wollt sie auch noch auf den Kiez, sind wir weg aus Moritz. Du wolltest weg von Ann, wir verlassen Marianne, grad mal so. Ich sag's zum letzten Mal, kein Schritt geh ich mehr. Ich warn dich nochmal, deine Walz ist eine Qual. Ich geh nicht nach Paris, es ist kein Paradies. Ich hasse dieses Nest, es gibt mir den Rest. Du wolltest nach Paris, dann zieh mal nach Paris. Du wolltest zu Roy Black, der hätt jetzt ein Comeback. Er wollt zu Schwester an, wir waren im hohen Tann. Du wolltest zu Marie, wir waren in Rimini. Ich wollte nach Byzanz und wo landen wir? In Schranz. Beim Liederfest mit Tanz. Was ist das für ein Mummenschanz? Aber wie gesagt, wie gehabt. Das ins Deutsche übertragen, schon vor einigen Jahren von Dieter Kaiser. Nun zu einer Sängerin, nämlich zu Suat Massi. Sie hat mit ihrer Musik erstaunliches Aufsehen erregt. Und das Erstaunliche dabei, ihre Musik vermag sich völlig von den Erwartungen des Musikmarktes zu entziehen, der Weltmusik. Dennoch, die BBC hat sie ausgezeichnet als beste Sängerin und Liedermacherin des Mittleren Ostens und Nordafrikas. Etliche weitere Auszeichnungen folgten und die höchste Auszeichnung ausverkaufte Konzertsäle weltweit. Sie zählt zu jenen Künstlerpersönlichkeiten, die von einer starken politisch inspirierten Entschlossenheit getrieben werden, wie auch die anderen, die ich vorstelle. Und ihre Werte sind Freiheit, auch der ständige Kampf gegen die Ungerechtigkeit. Eine Aura von Zerbrechlichkeit und tiefer Traurigkeit umgibt ihre Songs, die sie in melancholischen Arabisch oder auf Französisch zur akustischen Gitarre vorträgt. Suat Massi mit Umnia. Meine Hoffnung stellt sie dar, die Hoffnung auf Freiheit und eine bessere Welt in ganz Afrika, von Südafrika bis Algerien.

Suad Mazi ist als Weltbürgerin unterwegs, nachdem sie aus Algerien mehr oder weniger emigrierte. Sie lebt vor allem in Frankreich. Nun zu einem, der nach Frankreich einwanderte, nachdem er in Algerien angeeckt ist, könnte man so sagen. Bazis. Er machte sich in der Live-Szene 1989 in Algerien mit seinem Coversong Yasra einen Namen. 2004 veröffentlichte Bazis ein Album mit dem Titel Café de l'Independance, das ihn auf der internationalen Bühne zu einem bekannten Namen machte, da er in zwei Sprachen sang, nämlich Französisch und Algerisch-Arabisch. Als junger Sänger war er wegen seiner engagierten Lieder umstritten in Algerien. Ein Rufes, ein Widerborstiger, der nicht zögert, rote Kugeln auf die algerische Regierung und die Islamisten abzufeuern. Bazis wird oft als Rebell beschrieben und zögert nicht, die an der Macht befindlichen Präsidenten anzuprangern. Bazis Aufführung eines Liedes gegen die algerischen Generäle und in einer Live-Sendung noch des öffentlichen Rundfunks führte zum Verbot, auch zum Abbruch seiner Tournee. Die Absage der öffentlichen Auftrittsmöglichkeiten zwangen ihn sozusagen nach Frankreich zu gehen. Bazis war dort Initiator von Algerie Mon Amour. Dieses Lied werden wir später noch hören, das von den meisten in Frankreich und Algerien lebenden algerischen Sängern gemeinsam aufgeführt wurde. Dieses Lied drückt die Verbundenheit dieser Sänger und Sängerin mit Algerien aus und richtet sich gegen die Machthaber dort. Seine Lieder handeln von der Schwierigkeit, Einwanderer nordafrikanischer Herkunft zu sein, sich zu integrieren und auch als unabhängiger Künstler zu existieren. Musikalisch gesehen liegt das Hauptaugenmerk von Bazis auf dem Country-Genre. Er ist aber auch dafür bekannt, dass er Lieder des französischen Sängers Renaud auf Algerisch-Arabisch gecovert hat. Bazis singt über die quasi-militärische Situation in Algerien. An jeder Ecke gibt es eine militärische Straßensperre, die Jugend und das tägliche Unbehagen, das sie durchlebt und die auf eine Minderheit reduzierte Situation der algerischen Frauen. Ich habe ausgesucht L'Enfant d'Algérie, ein Klassiker inzwischen schon. Nachher nochmal was zum Inhalt.

An der Schwelle einer Moschee fällt Schnee, dort sitzt ein Kind Algeriens. Sie bleibt dort trotz der beißenden Kälte. Ein Mann will dem Mädchen etwas geben, sie erkennt die Uniform des Feindes. Die Almosen, die er gibt, wies sie ab. Dem Offizier antwortet sie stolz. Behalten Sie Ihr Geld, ich behalte meinen Schmerz. Französischer Soldat, geh weiter. Ich bin ein Kind Algeriens. Dem Feind reiche ich nicht die Hand. Mein Vater starb auf dem Schlachtfeld. Ich weiß nicht, wo sein Sarg ist. Ich weiß, es war euer Maschinengewehr. Ich musste dieses Trauerkleid tragen. Meine Mutter starb unter einer eingestürzten Mauer. Von euren Kugeln zu Tode verwundet. Von eurer Kanonenkugel zum Tode gebracht. Hier ist ein Durchgang, ich weiß nicht mehr. Sie haben unsere Väter und Mütter, unser Land und unsere Höfe genommen und unsere Brüder und Schwestern. Was unsere Herzen angeht, ihr werdet sie nie bekommen. Singt Bassis in l'enfant d'Algérie. Das rekurriert auf die Zeit des Bürgerkriegs, wo Frankreich versuchte, seine Kolonien zu halten. Tiefes Misstrauen, aber auch die Frage der Nationalität, des nationalen Bewusstseins, das hier zum Ausdruck kommt. Ein weiteres Lied, ein Antikriegslied, das Aschka und Les Déserteurs wieder aufgenommen haben, ein sehr bekanntes, ist Les Déserteurs. Les Déserteurs ist geschrieben und gesungen worden von Boris Vian in Frankreich der 50er Jahre in der Zeit des Indochina-Krieges, des Nordafrika-Krieges in Algerien in den Zeiten der Dekolonialisation. Der Deserteur erklärt in diesem Lied, warum er nicht mehr bereit ist, in den Krieg zu ziehen, und macht das öffentlich.

Das war Achka et les Déserteurs mit Le Déserteur, dem Lied von dem Chanson von Boris Vian. Ein weiterer Botschafter der algerischen bzw. kabylischen Kunst ist Idir. Idir ist im Mai diesen Jahres leider gestorben. Er hieß Hamid Heriet mit dem eigentlichen Namen, war Geologe in einem Staatsbetrieb und ist dann 1975 nach Paris ebenfalls emigriert. Seine Lieder und vor allem Awawa Inuva wurde zum Erkennungssong. Diese Platte wurde in 77 Länder exportiert. Ein Riesenerfolg für Weltmusik, für algerische Weltmusik. Aus dem Exil wurde er damit Botschafter der algerischen Musik. Populär wurde Idir auch, weil er in einer Welle regionaler Musik und regionalistischen Bewegungen in den 70er, 80er Jahre damals gut reinpasste. Hier spiele ich nun ein Chanson, Pourquoi cette pluie? Warum dieser Regen? Es ist wieder ein Bild auf die Situation in Algerien. Der Regen, der auf die Stadt fällt, ist er nun ein Zeichen Gottes oder ist er Zeichen Zerstörung? Und welcher Sinn hat dieser Regen? Idir, pourquoi cette pluie?

Warum dieser Regen? Fragt die Dirt. So viel Regen auf einmal auf unserer Stirn, auf unseren Feldern, auf unseren Häusern. Eine Flut, hier ein Sturm in dieser Jahreszeit. Was ist denn der Grund dafür? Ist es, all unsere Meineide zu ertränken, um unsere Wunden reinzuwaschen? Ist es für den Fruchtboden, ist es für den fruchtbaren Boden, für die Ernte? Oder ist es, geht es darum, alles zu zerstören? Warum dieser Regen? Ist er eine Botschaft? Ist es ein Schrei aus dem Himmel? Mir ist kalt in meinem Land, mir ist kalt. Wo hast du die Strahlen deiner Sonne verloren? Warum dieser Regen? Mir ist kalt. Sollen wir es feiern oder verfluchen? Ich habe in einem Buch nachgelesen, in der Höhle seiner Verse. Dort lese ich, such die Antworten auf deine Frage. Achte genau darauf. Ein Bettler auf meinem Weg, was machst du auf der Straße? Meine Söhne und mein Mann gingen eines Morgens weg, keiner kam zurück. Warum regnet es? Warum dieses Wasser? Diese Wolken, die uns so erstaunen? Der Bettler sagt, dieser Regen, sehen Sie, das sind Tränen für die Augen der Menschen. Es soll sie zu Tränen rühren. Lange Zeit sind sie ausgetrocknet. Die Menschen vergessen die Waffen nicht, wenn sie nicht mehr wissen, wie man weint. Fließe Regen, fließe auf unsere Stirn. Schönes Bild. Lernt wieder zu weinen und das Leben auch zu begreifen, dann könnt ihr euch wehren. Das erinnert mich auch an die Situation des Irak, der Demokratiebewegung letztes Jahr, die Revolution des Jasmin und die noch nicht ganz vergessen ist und Algerien hoffentlich bald auch zur Demokratie bringen wird gegen die Generäle. Bassis singt über die Situation der Algerier in Frankreich. Nous nous sommes à l'Europe, dès que le vent soufflera. Wir haben uns auf den Weg gemacht und es ist für Bassis in Frankreich nicht so schön geworden. Er redet über la merde, die Scheiße, in die ihn ergriffen hat und die er nicht nur reingreift, die ihn verfolgt. Nous nous sommes à l'Europe von Bassis.

Ja, er singt hier in der Sprache, auch der Jugend, verständlich. Basis der Rebell. Und er gebraucht natürlich auch das Wort Merd, auf Deutsch Scheiße, sehr oft. Es ist nicht der Mensch, der in die Scheiße greift, es ist die Scheiße, die den Menschen packt, singt Basis. Mich hat die Scheiße mitgenommen, ich erinnere mich, ich war noch ein Kind. Ich tauschte die Chellabar, mein Bonus, gegen etwas Kleines. Für eine kleine Cabana und die Eintrittskarte für das Hexagon. Ich verachtete die, die mir sagten, ich solle vorsichtig sein. Frankreich ist ekelhaft für die Araber, die dort leben. Aber sobald der Wind weht, mache ich mich auf den Weg. Weine nicht, Mutter, dein Sohn ist ein Kameltreiber. Die Scheiße hat ihn erwischt. Ich erinnere mich, ich war noch ein Kind. In so viel Ärger zu stecken, in so viel Mist, ich glaube, ich bin daran gewöhnt. Ich verliere den Verstand, wenn ich sie morgen nicht bekomme. Ich würde sogar so weit gehen, den Mist zu holen, der an mir klebt. Ich will es nicht vor dir verbergen. Gerne trinke ich eine Chuya. Sobald Le Pen entscheidet, dass ich zurückkehre und sobald Sarkozy es will, werden wir gehen. Sobald der Wind weht, werde ich mich auf den Weg machen. Sobald der Wind sich dreht, brechen wir auf. Der Text spricht für sich. Nun, Aschka, nochmal mit einem klassischen Lied. Zachary Richard, ein Amerikaner, in Frankreich häufig gesungen, singt Travailler, c'est trop dur. Ich hab's genommen von Cajun-Style nun zur Chabi-Style aus Algerien. Travailler.

Slimane Azem emigrierte schon 1937 nach Frankreich und singt im Lied L'Algérie, mon beau pays, über die Qualen des Exils. Auf dieses Lied wird immer wieder rekurriert und es wurde auf Französisch komponiert und dann auch auf Französisch gesungen. Slimane Azem erinnert sich an die stürmische Nacht zusammen mit Vater und seiner Mutter. L'Algérie, mon beau pays.

Sliman Azem erinnert sich an die Qualen des Asyls und an sein Land, das er immer noch liebt. Ich habe meine Sachen gepackt für meine erste Reise, um mich selbst über dieses Meer ins Exil zu schicken. Ich kann mein Dorf von hier aus sehen und all diejenigen, die mir noch im Herzen liegen. Für mich ist diese Landschaft das Liebste der Erde. Algerien, mein schönes Land. Ich werde dich bis zum Tag meines Todes lieben. Weit weg von euch werde ich alt. Nichts hindert mich daran, dich zu lieben. Mit deinen sonnigen Orten, deinen Bergen und deinen Ebenen. Ich werde dich nie vergessen, was auch immer mein trauriges Schicksal sein wird. Und ich lebe im Albtraum, wenn ich diese Verse singe. Ich finde all meine Hoffnungen dann wieder. 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Sliman Azem, ein Auszug aus den Versen. Das war jetzt Sliman Azem mit Algerien, das schöne Land, und die Sehnsucht nach der Heimat, die immer wieder alle Emigrierten, Exilierten spüren und auch zum Ausdruck bringen. So auch wieder Suad Mazie, die singt Je veux apprendre, ich möchte verstehen.

Nach Suat Massi ist im Wesentlichen arabisch gesungenes Je veux apprendre, aber mit dem französischen Titel. Bleibt mir nur noch Tschüss zu wünschen, au revoir, auf Wiederhören mit La Chanson, Lieder aus Frankreich und diesmal auch aus Algerien mit Siegbert Schwab. Baziz und all die anderen Sänger und Sängerinnen singen Algerie, Mon Amour, 2011, 2012 produziert und nach wie vor gültig für ganz Algerien. Und ich wünsche mir, dass der Irak wieder beginnt und zum Erfolg wird. Algerie, Mon Amour mit Baziz und vielen algerischen Sänger und Sängerinnen. Au revoir.

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0: Hallo und herzlich willkommen zu einer neuen Ausgabe von unten im Gespräch. Aus dem Studio begrüßt euch Tamara. Steigende Wartezeiten, überlastetes Personal, geschlossene Stationen und eine zunehmende Zweiklassenmedizin. Das öffentliche Gesundheitssystem steht massiv unter Druck. Doch wie ist es dazu gekommen und welche politischen und wirtschaftlichen Interessen stehen dahinter? Im Zentrum der heutigen Sendung steht das Buch Krank gespart, des Gesundheitsjournalisten Martin Rümmele. Darin analysiert er, wie Konzerne, Lobbyisten und politische Entscheidungen zur Schwächung des öffentlichen Gesundheitssystems beitragen. Wir übernehmen heute Ausschnitte aus der Diskussion mit Martin Rümmele, dem Grazer Gesundheitsstadtrat Robert Krotzer und Wolfgang Schwab als Betriebsrat. Moderiert wurde die Diskussion von Karin Schuster. Sie leitet das Projekt Pflegestützpunkt bei Radio Helsinki. Stattgefunden hat die Veranstaltung am 8. April im KPÖ-Bildungszentrum im Volkshaus Graz.
1: Steigende Wartezeiten, unversorgte Patientinnen, Personal am Limit, gesperrte Spitalsbetten bzw. Klinikstationen, enorme Verluste bei den Krankenversicherungen, Zweiklassenmedizin bzw. Zweiklassenpflege. Was ist da los im Gesundheitssystem? Ist das alternativlos oder kann man da was dagegen tun? Und Martin Rümmele zeigt eben eindrucksvoll auf, wie Konzerne, Lobbyisten, Berater und die herrschende Politik das öffentliche Gesundheitswesen ausbluten lassen, um den privaten Sektor zu stärken und daran kräftig zu verdienen. Haben Sie gewusst, dass das Bauunternehmen POR oder Strabag im Gesundheitsbereich in Österreich schon lange aktiv ist? Und was hat das eigentlich auf sich? Dazu gibt es natürlich aber auch noch die täglichen Meldungen in den Medien, wo PolitikerInnen uns sagen, es muss gespart werden. An welchen Stellen gespart wird, spüren wir täglich. Aber warum muss eigentlich gespart werden und für wen soll gespart werden? Antworten wird uns heute Martin Rümmele geben.
2: Das eine, was wir immer hören, ist, und damit steige ich jetzt einmal ein, dass die Gesundheitsausgaben explodieren und dass das Gesundheitswesen an Finanzierungsgrenzen stößt. Jetzt ist die Frage, ob das stimmt, dass diese Gesundheitsausgaben explodieren und von welchen Relationen wir da auch reden. Und ich glaube, das ist ganz gut, sich das einmal vor Augen zu führen. Wir geben in Österreich knapp 58 Milliarden pro Jahr für Gesundheit aus. Und diese Gesundheitsausgaben haben sich in den vergangenen 10, 12 Jahren fast verdoppelt. Jetzt ist die Frage, ist das viel oder ist das wenig? Das ist vor allem ein guter Hinweis darauf, weil wir müssen diese absoluten Zahlen ja in Relation setzen. Ja? Und das wird in der Diskussion sehr selten gemacht. Wir hören quasi, die Gesundheitsausgaben steigen jedes Jahr, ja, ein paar hundert Millionen. Das ist natürlich bei einem Gesamtvolumen von 58 Milliarden, ist auch 1% gleich mal 600 Millionen. Das heißt, wir müssen das in Relation setzen und wenn wir es in Relation setzen, setzen wir es zum Beispiel in Relation zum Bruttoinlandsprodukt. Und da sehen wir dann, dass die Gesundheitsausgaben jetzt ungefähr oder im Vorjahr ungefähr 12% des BIP ausgemacht haben. Und dieser BIP-Anteil ist aber in den letzten 10 Jahren fast konstant geblieben. Der war in den vergangenen 10 Jahren war er bei 11%, jetzt ist er ungefähr bei 12%. Das heißt, wir haben zwar in absoluten Zahlen ein starkes Wachstum, einfach weil dieser Sektor so groß ist, aber wir haben das in Relation zu dem, was sich insgesamt abspielt in diesem Land, was auch die wirtschaftlichen Rahmenbedingungen sind, eigentlich nicht wirklich einen Kostenanstieg. Ja? Und ich glaube, das ist ganz relevant in der Diskussion, dass man sich das vor Augen führt und vor allem, dass wir uns vor Augen führen, dass dieser Bereich ebenso riesig groß ist. Ja? 58 Milliarden, das ist schon echter Nummer. Und jetzt ist die Frage, oder formulieren wir es anders, weil ich bin gebeten worden, dass ich hauptsächlich jetzt einmal über den, über diesen Liberalisierungs- und Privatisierungsbereich rede. So viel Geld weckt Begehrlichkeiten. Deswegen gibt es auch viele private Unternehmen, gibt es auch viele Akteure in diesem Bereich. Und auf der anderen Seite haben wir die Situation, dass wir ja doch einen Kostendruck haben. Das ist auch das, was wir immer hören. Wir hören, das Gesundheitssystem stößt an seine Grenzen. Die Frage ist, woher kommt das? Kommt es daher, dass wir zu viel ausgeben, dass wir steigende Ausgaben haben? Die Antwort ist eigentlich nein. Was wir haben, ist vor allem ein Finanzierungsproblem. Das heißt, wir haben ein Einnahmenproblem und die Schere zwischen Einnahmen und Ausgaben geht zunehmend auseinander, aber nicht deswegen, weil die Ausgaben so dramatisch steigen, sondern weil die Einnahmen zurückbleiben. Woher kommt das? Wir finanzieren in der Sozialversicherung und die Sozialversicherung ist nur ein Teil, ein Teil sind auch Steuereinnahmen, aber die Sozialversicherung, Krankenversicherung finanzieren wir ausschließlich über Abgaben auf Löhne und Gehälter. Das heißt, wenn wir steigende Arbeitslosigkeit beispielsweise haben, wenn wir wirtschaftlich schwierige Zeiten haben, dann stagnieren diese Einnahmen oder sie sinken. Dazu kommt, dass die Beitragssätze in der sozialen Krankenversicherung in Österreich in den vergangenen 20 Jahren eigentlich nicht angehoben worden sind. Die sind nach wie vor bei 7,65%, wobei die Hälfte davon eigentlich nur das ist, was die Beschäftigten zahlen. Das andere ist das, was dann die Dienstgeber noch einmal entsprechend abführen. Das heißt, wir haben, und wenn wir diese Zahl, diese 7,65% im internationalen Vergleich in Relation stellen, weil auch die Frage oder der Punkt gekommen ist, wo stehen wir denn da in Österreich, dann sind wir da eigentlich sehr günstig. Ja, wir haben die Beitragssätze in der deutschen Krankenversicherung liegen bei 15%. Ja, Klammer auf, nicht alles glauben, was ich euch erzähle an Zahlen oder zumindest immer hinterfragen, was im Gesundheitsbereich kommt. Diese 15% in Deutschland stimmt, kann man mit Österreich nicht vergleichen, weil in Deutschland die Krankenversicherungen alles zahlen, bis auf die Investitionen im Spitalsbereich, während in Österreich eben ein Teil auch aus Steuereinnahmen kommt. Das heißt, würden wir die Steuereinnahmen auf einen Beitragssatz umrechnen, dann, damit wir eine Relation kriegen, dann hätten wir in Österreich tatsächlich einen Beitragssatz von ungefähr 11,5 bis 12%. Das ist aber immer noch deutlich weniger als Deutschland. Das heißt, wir haben ein Einnahmenproblem in der Krankenversicherung. Und wir haben ein Einnahmenproblem auch bei den Ländern und Gemeinden, die wiederum die Spitäler finanzieren, weil die einen Teil ihrer Einnahmen kriegen sie von den Krankenversicherungen und einen Teil kriegen sie aus dem Steuertopf. Auch da ist die Situation, dass wir ja einen Großteil der Steuern eigentlich Konsumsteuern sind, lohnabhängige Steuern sind. Und das geht sich dann schwer aus. Ja. So, was passiert jetzt? Jetzt gibt es Leute, die kommen und sagen, der öffentlichen Hand, den Krankenversicherungen, naja, ihr müsst halt sparen, ihr müsst halt effizienter werden, ihr müsst halt Krankenhäuser zusammenlegen, ihr müsst Krankenkassen zusammenlegen, ihr müsst schauen, dass ihr da entsprechend einspart. Ja, dann geht sich das schon aus, weil in so einem großen Bereich ist natürlich auch sehr viel Luft möglicherweise drinnen. Ja, da gibt es im Gesundheitsbereich, das ist ein eigenes Kapitel, da kann man lang drüber diskutieren. Es gibt sowohl Unterversorgung als auch Überversorgung teilweise, weil zu viel gemacht wird in manchen Bereichen. Also da kann man ein bisschen was einsparen, sagen die. Ja? Der Richtwert ist, den lernen alle, die mal Betriebswirtschaft studiert haben im ersten Semester, wenn sie Buchhaltung und Kostenrechnung machen, Da sagt man ihnen, egal in welcher Organisation, 5 bis 10% sind immer zu holen. Und diese 5% im Gesundheitswesen wären immerhin fast 3 Milliarden Euro. Ja, das ist auch interessanterweise die Zahl, die immer genannt wird, wenn in politischen Diskussionen Leute sagen, wie viel kann man denn im Gesundheitswesen, wie viel gibt es an Ineffizienzen, wie viel kann man im Gesundheitswesen einsparen, sagen alle jetzt ungefähr 3 Milliarden. Ja. Das haben die nicht berechnet, die rechnen einfach 5%. Das ist kein Scherz. Ja. So. So einfach geht das natürlich nicht. Ja, noch dazu in einem sensiblen Bereich wie im Gesundheitswesen, und die öffentliche Hand tut sich da doppelt schwer. Also hat sich ein großer Beratungsmarkt entwickelt, wo Consulter zuerst der öffentlichen Hand erklären, dass diese Ineffizienzen gibt und dass es dieses Einsparungspotenzial gibt, und dann kommen und sagen, wir hätten da eine Idee, wie man das machen könnte. Das ist, das beginnt bei kleineren Beratungsunternehmen, die wiederum mit größeren zusammenarbeiten. Da sind auch große internationale Consulting-Unternehmen beteiligt, die man von internationalen Situationen her kennt. Die tauchen in allen Bundesländern auf, machen ungefähr überall das Gleiche und lassen sich teilweise die Honorare dadurch zahlen, dass sie einfach einen Teil von dem, was sie an Potenzial heben, halt auch ein Honorar kriegen. Das ist praktisch für die öffentliche Hand. Man spart ein bisschen was ein und von dem, was eingespart wird, gibt man halt ein bisschen was weg, hat man aber immer ein bisschen was gespart. Wenn wir aber ein Volumen haben von potenziell in Frage kommend fast 3 Milliarden Euro, und wir sagen, naja, das geht eh nicht und das heben die eh nicht, die heben maximal 10%, dann reden wir immer noch von 300 Millionen Euro. Und wenn die 50% von diesen 300 Millionen Euro als Honorar kriegen, dann haben wir am Beratungsmarkt nur ein Geschäft und ein Geschäftsmodell für die Berater von Untergrenze 150 Millionen Euro im Jahr. Ja? Das weckt Begehrlichkeiten. Deswegen sind die da drinnen, deswegen agieren die da. Ja, weil sie argumentieren, dass sie Potenziale heben können, dass sie einsparen können, da auch entsprechende Honorare sich holen. Das ist jetzt ein bisschen auf der Metaebene, wenn wir es runterbrechen, dann sehen wir das tatsächlich auch in den Bundesländern, bei den Spitalsträgern, sind überall die gleichen Leute, sind überall die gleichen Strategien. Man sagt, naja, dann machen wir größere Einheiten bei den Spitälern, argumentiert es damit, dass die Menschen dann auch entsprechend besser versorgt sind, was man nicht, weil natürlich dann auch Routinen da sind, was man den Leuten nicht erzählt, ist, dass es natürlich auch sowohl in der Versorgung als auch bei den Kosten einen Kipppunkt gibt. Ja, der ist nämlich der, wenn die Distanzen zu groß werden, wenn die Menschen zu viel hin und her gefahren werden müssen, dann wird es schwierig. Ja, wir dürfen nicht vergessen, wenn wir über Gesundheit reden, und ich glaube, das ist das zentrale, nur die zentrale Botschaft, die ich dich gerne mitgeben würde, 80% der Gesundheitsausgaben entfallen auf 20% der Menschen. Ja, diese 20% der Menschen sind Alte und chronisch Kranke. Die brauchen ganz andere Versorgungsstrukturen wie wir, die vielleicht seltener krank sind, die jünger sind, denen diese Entwicklung vielleicht mit zunehmendem Alter dann noch bevorsteht, aber wo wir jetzt eigentlich nicht die Situation haben, dass, außer wir haben wirklich gesundheitliches Pech, dann trifft uns das weniger. Ja? Alte, chronisch Kranke trifft es, und die trifft es massiv. Ja, und wenn wir die Situation haben, dass wir beispielsweise Menschen haben, die gepflegt werden, die zu Hause gepflegt werden oder die im Pflegeheim arbeiten, die, wenn sie stürzen, ins Spital gebracht werden müssen, dann wieder zurückfahren, die möglicherweise dement sind, sich im Spital nicht auskennen, sich denen nicht auskennen, wenn sie hin und her fahren, dann macht es schon einen Unterschied, ob die eine Stunde hin und her fahren oder ob die, weil wir eine gute Versorgungsstruktur haben, eigentlich gar nicht hin und her fahren müssten, sondern dort, wo sie sind, versorgt werden könnten. Das zeigt nur ein bisschen die Komplexität und welche Folgen das Ganze hat. Das Zweite ist, es gibt natürlich auch Unternehmen, die sich dafür interessieren, im Gesundheitsbereich Angebote zu machen, ja, private Unternehmen. Das beginnt bei privaten Versicherungen. Wir haben in der Zwischenzeit einen Privatanteil, also in der Zwischenzeit die Situation, dass ungefähr 38% der Menschen in Österreich eine private Zusatzversicherung haben, Krankenzusatzversicherung haben. Das geht über die Diskussion mit Privatspitälern, es geht da in den Bereich rein, dass es zum Beispiel sehr viele private Anbieter gibt im Rehab-Bereich, aber zum Teil auch in der Pflege. Woher kommt es? Das kommt unter anderem daher, dass auch die privaten Berater der öffentlichen Hand sagen, naja, es wäre ja gescheit, ihr lagert was aus, ja, da kann man für Kosten sparen. Wir lagern im Spital aus, Wäscherei, wir lagern aus Küche, wir lagern aus Zentralsterilisation und so weiter. Wenn man das auslagert, lagert man das an private Unternehmen aus. Ja? Wenn man öffentliche Einrichtungen überhaupt privatisiert oder teilprivatisiert, dann lagert man das aus an private Unternehmen. Die privaten Unternehmen, die es in dem Bereich gibt, und das ist in Österreich eine Besonderheit, sind sehr eng verflochten mit den Beratern übrigens. Ja. Das ist dann im Detail nachzulesen im Buch, für die, die es interessiert, wer da mit wem zusammenarbeitet oder zusammengearbeitet hat. Aber da gibt es natürlich auch Unternehmen, wie zum Beispiel große Bauunternehmen, die sagen, naja, ein Spital zu bauen, eine Reha-Einrichtung zu bauen, ist ja viel komplexer als jetzt beispielsweise eine Autobahn, ja, oder ein Fußballstadion. Und wenn es komplexer ist, ist es natürlich auch entsprechend teurer und lukrativer für die. Ja, die müssen Lüftungsanlagen einbauen, Klimaanlagen einbauen, Reinraumbereiche machen und was weiß ich was alles. Ja, also so eine Operationssaal ist ja komplex zu bauen. Das heißt, die bauen das und sagen dann aber zum Teil auch der öffentlichen Hand, naja, jetzt haben wir es gebaut, wir könnten sie eigentlich auch betreiben. Oder wir könnten zumindest das, was wir gebaut haben, für euch betreiben. Ja, also das AKH in Wien ist eine besondere Geschichte. Das AKH Wien ist gebaut oder fertig gebaut worden, für alle, die sich dann erinnern, es gab ja diesen AKH-Skandal in den 1980er Jahren, wo es um Korruption ging. Und dieses Gebäude war so komplex zu bauen, dass dann die öffentliche Hand nach dem Skandal gesagt hat, wir brauchen ein Unternehmen, das das bauen kann. Und weil da sehr stark auch die Föst involviert war, hat man gesagt, na dann macht ihr das. Und die Föst hat eine Tochterfirma gegründet, die Föst Alpine Medizintechnik, kurz VA Med oder später Farmed. Diese Farmed wurde dann Jahre später zu einem überwiegenden Teil an den deutschen Pharma- und Medizintechnikkonzern Fresenius verkauft, der jetzt in den vergangenen 2 Jahren die Farmed zugedreht hat. Aber die Farmed hat dieses AKH fertig gebaut und sie hat einen Betriebsführungsvertrag gemacht, dass diese Firma das betriebliche Management, also nicht das Gesundheitliche, sondern funktioniert der Aufzug und so weiter, Glühbirnen austauschen und so, dass die das machen. Und die machen das, seit das AKH in Wien gebaut worden ist. Dieser Vertrag wird immer wieder quasi neu ausgeschrieben. Der Einzige, der sich bewirbt, ist die Farmed, weil das Ganze ist so komplex, dass das kein anderer machen könnte, weil es kein anderer sich auskennt. Ja? Und damit er es auskennt, müsste ihm die Farmed quasi mal erklären, wie es geht. Ja? Und das zeigt dann auch diese Abhängigkeiten letztlich von Privaten, die dadurch entstehen. Ja, da entsteht beispielsweise die Situation, dass wir haben, dass Laborbereiche, niedergelassene Labore, das gegeben hat, da sind Unternehmen auf die Idee gekommen und haben gesagt, naja, so ein Labor ist doch eigentlich nur Blut abnehmen und auswerten. Dann könnte man ja hingehen und sagen, quasi, wir machen Blutabnahmestationen und wir machen eine zentrale Auswertung, wo das quasi alles zusammenkommt und dann wird das nur dort in einem großen Labor ausgewertet. So sind große Laborunternehmen in Österreich entstanden. Und aus den Laborunternehmen in Österreich sind internationale Laborunternehmen entstanden. An denen haben sich Private Equity Fonds beteiligt, haben die an die Börse gebracht, sind internationale Laborkonzerne entstanden. Und die kommen dann natürlich auch zur öffentlichen Hand und sagen, ihr Freunde, das, was ihr da zahlt für so Laborauswertung, das ist ja schön und gut, aber davon können wir nicht leben. Ja, wir haben entsprechende Kostensteigerungen und so weiter. Naja, jetzt tut sich die öffentliche Hand dann natürlich schwer, wenn sie quasi fast einem Monopolisten gegenübersteht. Und diese Entwicklungen sind die, die wir haben, wenn wir quasi sukzessive öffentliche Gesundheitsleistungen eigentlich ausgliedern, auslagern, dann ist dieses Risiko da, dass einfach große private Unternehmen entstehen, die natürlich andere Interessen haben als jetzt ausschließlich eine gute Versorgung. Und es gibt auch Studien, die zeigen, dass die in der Qualität definitiv schlechter sind als öffentlich geführte Einrichtungen. Das ist so ein bisschen diese Liberalisierungsentwicklung, die wir haben, die getrieben wird von dem Argument, wir haben eine Explosion an Gesundheitsausgaben, die aber tatsächlich eigentlich nicht stattfindet.
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0: Ihr hört von unten im Gespräch heute mit dem Titel Krank gespart, wie Konzerne, Berater und Politik unser Gesundheitssystem ausbluten lassen. Gerade habt ihr eine Einleitung von Martin Rümmele und seinem neuen Buch Krank gespart gehört. Darin zeigt er auf, wie strukturelle Entscheidungen und kapitalistische Interessen das Gesundheitssystem zunehmend unter Druck setzen. Im nächsten Teil hört ihr Ausschnitte aus der anschließenden Podiumsdiskussion. Dabei sprechen Martin Rümmele und der Grazer Gesundheitsstadtrat Robert Krotzer über Ursachen der aktuellen Entwicklungen und mögliche Wege aus der Krise.
4: Wo wollen wir inhaltlich hinkommen? Wir wollen einmal schauen bei dem Gespräch jetzt, wo krankt es? Also, und natürlich, weil wir ja auch Perspektiven brauchen für ein gutes Leben oder um in diese Richtung zu kommen, was braucht es? Was für einen Kurswechsel, wie können wir uns da auch stark machen? Dann beginne ich einmal mit der ersten Frage bei Wolfgang. So aus der Praxis, als Pflegefachkraft, als Betriebsrat, aus deiner Sicht, woran krankt es im Gesundheits- und Pflegewesen am meisten? Wolfgang Schwab, er ist diplomierter Gesundheits- und Krankenpfleger, ist Betriebsratsvorsitzender und Teil vom Konzernbetriebsrat der Diakonie Steiermark. Er ist Gutachter für Pflegegeld und ist auch aktiv im Arbeitskreis Gesundheit und Pflege der KPÖ, die ja diesen Abend heute veranstalten. Und er ist auch Inhaber der Pflegefortbildungen.at, also Online-Pflegefortbildungen. Und weiterer Gast am Podium ist Robert Krotzer. Robert Krotzer ist Stadtrat und politisch verantwortlich unter anderem für das Gesundheitsamt, Sozialamt, Abteilung Bildung und Integration sowie für die geriatrischen Gesundheitszentren, kurz GGZ. Und er ist auch Obmann im Arbeitskreis Gesundheit und Pflege. Willkommen. Ja, danke. Es gibt ja Gott sei Dank auch gute Beispiele. Eben voriges Monat haben wir vom Radio Helsinki live aus dem Salon Stolz Radiosendung gemacht. Ein sehr schönes Beispiel, wie dieses Museum den Eingangsbereich vom Pflegewohnheim und vom Tageszentrum bildet und da eine Begegnungszone praktisch hergestellt worden ist. Ja, zwischendurch gilt es auch, die positiven Beispiele an uns dir zu erinnern. Robert, dann frage ich bei dir weiter. In deiner politischen Arbeit, wo nimmst du wahr, wo brennt es im Gesundheits- und Pflegewesen am meisten?
5: Ja, schönen guten Abend auch von meiner Seite. Schön, dass wir heute die Gelegenheit haben, einerseits den Ausführungen und sozusagen Erkenntnissen von Martin lauschen zu dürfen und dann auch darüber sprechen zu können. Wo krankt es am meisten? Einiges ist natürlich jetzt schon angesprochen worden und ich beginne vielleicht sozusagen mit der großen Einordnung der Frage, was ist eigentlich die Auseinandersetzung? Und aus meiner Sichtweise und fühle mich von Martins Ausführungen auch nochmal bestätigt, gibt es schon auch einmal sehr grundsätzliche Auseinandersetzung zwischen einem starken öffentlichen Gesundheitswesen und natürlich einer profitorientierten Gesundheits- und Pflegelandschaft. Und das ist natürlich etwas, was in den letzten Jahren, Jahrzehnten sehr stark vorangetrieben worden ist. Martin hat es auch etwas skizziert, einfach mit den enormen finanziellen Mitteln, die da drinnen stecken und die natürlich große Begehrlichkeiten wecken. Wir haben in vielen Bereichen sozusagen des wirtschaftlichen oder des Wirtschaftens bei Weitem nicht diese Gewinn- und Profitspannen, wie sie mitunter im Gesundheits- und Pflegewesen zu holen sind, und das macht das Ganze natürlich interessant. Also wo viel Geld auf der Suche nach lukrativer Anlage ist, ist die Begehrlichkeit nach neuen Geschäftsfeldern groß. Man könnte auch von einer neoliberalen Binnenkolonisation sprechen, wo man einfach neue Geschäftsfelder sucht. Und ein sehr lukratives ist eben hier das Gesundheits- und Pflegewesen geworden in den letzten Jahren, Jahrzehnten. Nicht zuletzt, wenn wir ein paar Jahre zurückdenken, dass eines der größten politischen Projekte auch der schwarz-blauen oder türkis-blauen Bundesregierung gewesen ist, ja auch die Kassenreform mit dem klaren Ziel, nicht die Patientenmilliarde, die man uns versprochen hat, sondern natürlich dem klaren Ziel hier eben auch die Macht der Arbeitnehmervertretung zu schwächen und hier eben auch wirtschaftliche Akteure viel stärker reinzuholen. Und da geht es eben auch um die Verteilung von Milliardenmitteln. So das erklärte Ziel, dann kam die Corona-Pandemie, dann gab es noch ganz andere Füllhörner, die man nutzen konnte, aber das vielleicht so zur großen Einordnung. Und damit kommen wir zur Frage, okay, was bedeutet das jetzt denn für uns, was bedeutet das auch für die Stadt Graz, die natürlich in dem großen Ozean der Gesundheitsversorgung ein vergleichsweise sehr kleines Bötchen ist, das hier unterwegs ist. Aber wir haben eine sehr klare Zielsetzung und diese klare Zielsetzung heißt ein starker öffentlicher Gesundheitssektor und diesen eben zu stärken. Weil das sozusagen ja vielfach auch als Begründung herangeführt wird, dort, wo Enttäuschungen über das öffentliche Gesundheitswesen da sind, dort, wo Menschen nicht die Versorgung bekommen, die sie brauchen, dort wird dann sehr schnell erklärt, ja, ist ja klar, das kann alles nicht funktionieren und die öffentlichen Einrichtungen ist eh alles ein Blödsinn, das muss alles viel effizienter gestaltet werden und am besten man lagert es aus, man privatisiert es. Und das ist sozusagen, glaube ich, auch die Systemkonkurrenz hier, die wir auf einer kleinen Ebene führen, wo wir sagen, wir wollen eine gute öffentliche Gesundheitsversorgung, wir wollen eine gute öffentliche Pflegeversorgung und das sind so die Prämissen, denen wir folgen. Also ich darf mittlerweile seit 9 Jahren für das Gesundheitsamt der Stadt Graz zuständig sein. Wir haben hier sehr, sehr klein angefangen. Einer der Punkte, der mich am Anfang oder vom Beginn weg sehr stark beschäftigt hat, waren Menschen, die in der Sprechstunde waren, die zum Teil mit solchen Mappen kommen sind, an Befunden, an Arztbriefen, an Anträgen, abgelehnten Anträgen, Bescheiden etc., die aufgrund einer Fehlversorgung völlig verzweifelt sind an dem Gesundheitswesen und einfach nicht gewusst haben, was ich, ob es ein Behandlungsfehler war oder sozusagen bestimmte Sachen und das Gefühl gehabt haben, sie werden von allen abgewiesen, im Kreis geschickt etc. Und das war sozusagen für uns zum Beispiel einer der Beweggründe, der uns dazu gebracht hat, auf Anregung vom Dr. Hans-Peter Meister, der heute auch da ist, der uns den Hinweis gegeben hat, in Hamburg, dort gibt es den Gesundheitskiosk, die haben den Ansatz niederschwellig, einfach zugänglich, multiprofessionell aufgestellt, wo man hingehen kann mit allen Gesundheitsfragen oder allen Krankheitsgeschichten. Und dort wird man hin begleitet zur richtigen Versorgungsform. Und das war sozusagen etwas, was mir sofort eingeleuchtet hat, einfach auch aus diesen vielen Gesprächen, so etwas würden wir brauchen in Graz, damit Menschen, die genau auf diesen Irrwegen der Gesundheitsversorgung unterwegs sind und eben nicht an die passende Stelle kommen oder wo es einfach an dem offenen Ohr fehlt, weil das einfach oft auch in der hausärztlichen Praxis in der Form gar nicht möglich ist, dass man mal so eine Geschichte oder auch Krankheitsbiografie sich anhört und dann die richtigen Wege sucht. Und das ist zum Beispiel eines, was uns dann mit der Gesundheitsdrehscheibe vor knapp 3 Jahren auch gelungen ist, dass wir das umsetzen. In der Annenstraße 28 ein bunt zusammengesetztes Team, wo wir Pflege haben, wo wir Sozialarbeit haben, wo wir Psychotherapeutinnen haben, wo wir Physiotherapeutinnen haben, wo eben ein multiprofessionelles Team da ist mit dem klaren Schwerpunkt für Menschen, die soziale Bedürftigkeiten haben, die sprachliche Barrieren haben im Gesundheitswesen oder die ja, sozusagen besondere chronische Erkrankungen haben, psychische Erkrankungen und sozusagen für die eine Anlaufstelle zu schaffen, um sie richtig hinzubringen. Vielleicht sozusagen eben das vom Großen hin zum Kleinen und wie wir versuchen, hier eben auch in diese Versorgungslücken da dann auch ganz konkret zu wirken und da mache ich einmal den Punkt.
4: Dankeschön. Es ist, wie gesagt, gut auch immer wieder zu hören, was gibt es. Bei einer Podiumsdiskussion vor ein paar Jahren ist einmal das Stichwort gefallen, das Staatsgeheimnis der Versorgungsangebote. Und das habe ich sehr spannend gefunden, weil es gibt Angebote für pflegerische oder auch Gesundheitsvorsorge, Sachen, wo die Menschen einfach nicht wissen davon. Also es wird dann möglicherweise auch nicht genutzt oder nicht angenommen, weil es einfach die Menschen gar nicht erreicht. Und da ist das ja ein gutes Beispiel. Trotzdem möchte ich von den guten Beispielen jetzt zu Martin noch einmal, kannst du noch einmal so Eckpfeiler nennen, deine Erkenntnisse, woran es krankt, das Gesundheits- und Pflegewesen? Du hast natürlich jetzt schon Einblicke gegeben, aber kannst du noch mal so zentrale Punkte sagen?
2: Naja, es ist vielleicht auch anknüpfend an das, was jetzt gesagt worden ist. Ja. Es fehlt grundsätzlich ein bisschen in Österreich so ein gesamthafter Zugang. Ich knüpfe jetzt an das an und mache es an einem konkreten Beispiel fest. Ja. Angenommen, wir haben einen Menschen mit Schwindel. Ja, wo geht die Person hin? Der Schmäh an dem Beispiel ist, in Anführungszeichen der Schmäh ist, je nachdem, wo sie hingeht, wird sie anders behandelt. Die kann zum Hausarzt gehen, die kann zum Internisten gehen, die kann zum Orthopäden gehen, weil das Gefühl hat, ach, dass man irgendwie da einen Knack irgendwas einklemmt vielleicht. Die kann zum Neurologen gehen. Ja, der Internist schaut möglicherweise eher das Thema Herz-Kreislauf an. Und dann haben wir ganz eine unterschiedliche Patientenkarriere, ja, mit ganz unterschiedlichen Kosten. Die Frage ist, wer dann wie, wo was findet. Aber der Neurologe geht natürlich von einem neurologischen Problem aus. Ja. Der Internist von einem internistischen, kardiologischen, der Orthopäde geht von einem orthopädischen Problem aus. Ja. Das heißt, wir haben eigentlich nicht eine aufgesetzte Basis, die den Menschen hilft. Weil wir können ja nicht hingehen und sagen, ja, die kennen, die sind halt steppert, die kennen sie nicht aus und die wissen nicht, wo sie hingehen sollen. Ja? Naja, wenn sie wissen würden, wo sie hingehen sollen, dann wären sie möglicherweise selber Mediziner oder Medizinerin. Aber nachdem sie das nicht sind, wissen sie ja nicht, wo sie hingehen sollen. Also sie gehen zu dem, was naheliegend ist oder was ihnen irgendjemand im privaten Bereich gesagt hat oder was auch immer. Ja? Oder was gegoogelt haben. So, ja, das heißt, wir haben eigentlich keine gescheite Primärversorgung. Und Primärversorgung ist ein Konzept. Das heißt nicht Erstversorgung, sondern das heißt eine gesamthafte Betrachtung und Betreuung von Menschen. Und das beginnt quasi dann schon bei der Frage der Prävention und geht dann letztlich auch in die Therapie. Das fehlt. Und mir sagen Expertinnen, dieses Konzept oder diese Konzepte gibt es international, da hängt Österreich ungefähr 25 Jahre hinten nach, mindestens. Ja? Und das aufzuholen ist extrem schwierig. Ja? Und wenn wir jetzt hören von Primärversorgungseinheiten oder Zentren, dann klingt es zwar ähnlich, hat aber nicht zwingend was miteinander zu tun. Ja? Und es wird auch unterschiedlich im Gesundheitswesen verstanden. Ja? Die einen verstehen darunter eine Erstversorgungseinheit, die man vor Spitäler setzt, die anderen doch ein bisschen ein breiteres, multiprofessionelles Konzept. Und das zeigt, dass das in Österreich eigentlich relativ schwer gesteuert wird oder gar nicht gesteuert wird. Das hängt damit zusammen, dass wir eigentlich zwei, unter anderem damit zusammen, dass wir zwei sich fast konkurrierende Akteure im Gesundheitsbereich haben, nämlich einerseits die Krankenversicherung und andererseits die Länder und Gemeinden. Die Krankenversicherung zahlt den niedergelassenen Bereich, finanziert den niedergelassenen Bereich und sie zahlen einen gedeckelten Fixbeitrag in die Spitalsfinanzierung. Gedeckelter Fixbeitrag heißt, ungefähr ein Drittel der Einnahmen der Krankenversicherung gehen in den Spitalsbereich. Wurscht, was dort passiert, das ist fix ausgemacht, das ist ungefähr ein Drittel, geht in den Bereich. Wenn jetzt die Einnahmen der Krankenversicherungen sinken, ist auch dieses Drittel weniger. Ja? Aber den restlichen Bereich in der Spitalsfinanzierung zahlen Länder und Gemeinden. So. Und die finanzieren damit eben den Spitalsbereich. Jetzt hat die Krankenversicherung ein Interesse daran, dass möglichst viele Leistungen im Spital erbracht werden. Warum? Naja, weil sie zahlen ja einen Fixbeitrag. Sie zahlen ja einen gedeckelten Fixbeitrag. Das heißt, wenn dort viele Leistungen erbracht werden im Spital, zahlen sie trotzdem nur ihr Drittel. Hm? Die Länder, die meisten Spitalsträger sind, haben wieder ein Interesse daran, dass die Menschen möglichst im niedergelassenen Bereich behandelt werden. Warum? Ja, weil sie kriegen ja das Drittel von der Krankenversicherung sowieso. Wurscht, wie viel sie machen. Ja? Und jetzt werden die Leute im Kreis geschickt. Ja, das klingt jetzt banal, ja, oder lustig, oder Österreich, kann man schon fast ein Kabarett draus machen. Ja? Aber das ist, und das treibt kuriose Blüten. Ja, das ist, ich hab mal erzählen lassen, die Frage, ob die Leistung der HPV-Impfung, humane Papillomaviren, hilft gegen bestimmte Krebsarten, ob wer von den beiden das jetzt zahlt, ja, zahlt es das Spitäler oder zahlt es der niedergelassene Bereich, und dann haben die das miteinander diskutiert, und warum das lang nicht in die Erstattung gekommen ist, ja, hat allein da ihre Ursache, dass sie sich nicht darüber einigen konnten, wer die Transportkosten für die Impfstoffe übernimmt. Ja? Und die haben das aber 2 Jahre lang diskutiert. Ja? Und solche Beispiele haben wir zig. Und dann wundern wir uns, warum wir quasi sinnvolle Versorgungskonzepte, international erprobte Versorgungskonzepte wie eine Primärversorgung grundsätzlich, ja, warum wir da in Österreich 20, 25 Jahre hinten nachhängen. Ja, weil wir uns mit der Frage beschäftigen, wer zahlt jetzt die Transportkosten für den Impfstoff. Ja. Und das ist ein Kernthema, das wir quasi nicht auflösen können in dieser Komplexität. Ja? Und das andere ist, da geht es auch um die Beschäftigten die sind ein bisschen angeschnitten worden und das würde ich ganz gerne kurz ausholen. Wir haben im Gesundheits- und Pflegebereich in Summe ungefähr sind 70% der gesamten Kosten, die dort anfallen, sind eigentlich Personalkosten. Ja? Wenn wir aber jetzt, ja, und jetzt muss man sich mal wirklich durchdenken, ich bin da immer mitzudenken, ja, wenn wir einem großen Bereich mit vielen Beschäftigten, denen ständig sagen, ihr seid zu teuer, ihr kostet zu viel, ihr arbeitet zu ineffizient, ja, dann darf ich mich nicht wundern, wenn die nicht wahnsinnig motiviert sind und Möglichkeiten ergreifen, wenn sie irgendwo Alternativen finden können. Ja, oder wenn sie aus dem angestammten Beruf weggehen und vielleicht zwar im Tätigkeitsbereich bleiben, aber irgendwo anders hingehen. Ja, das darf uns nicht wundern. Und ich glaube, da müssen wir auch mal ansetzen, da geht es einerseits um Wertschätzung, aber Wertschätzung auch vom System und von der Struktur her. Und dann auch entsprechend die Rahmenbedingungen zu schaffen. Ja, was heißt das im Konkreten? Wir haben beispielsweise die Situation, dass wir haben uns das angeschaut, die Altersstruktur bei Kassenvertragsärzten und Ärztinnen. Ja, also welche Altersstruktur haben die und wie hat sich das entwickelt? Wie hat sich das in den letzten 15 Jahren entwickelt? Und dann haben wir festgestellt, das ist ganz anders, als das politisch diskutiert wird. Wir haben heute ungefähr dreimal so viele junge Kassenärztinnen und Ärzte wie vor 15 Jahren. Dreimal so viel. Ja. Aber wir haben in der Altersgruppe der 45- bis 55-Jährigen oder 50 bis so 45 bis 50 haben wir in den letzten 15 Jahren einen massiven Einbruch gehabt. Das geht zurück und das hat nichts mit der demografischen Entwicklung zu tun, sondern das hat damit zu tun, dass die halt einfach in einem Alter sind, wo sie dann sagen, tue ich mir das noch an oder habe ich möglicherweise, bietet mir das System Alternativen. Ja? Tue ich mir das noch an, wenn mir die Krankenversicherungen quasi vorgeben, ich muss möglichst schnell die Leute durchschleusen, ich muss sie schnell behandeln oder habe ich Alternativen. Im Pflegebereich ist die gleiche Situation. Ja, da taktet man, da industrialisiert man, da schaut man, dass die Leute möglichst schnell behandelt werden. Und wenn es dann Bereiche gibt, wie die neu entstehen, wie die Community Nurse, ist quasi auch ein angedockt an das Primärversorgungskonzept, dann haben die kein Personalproblem. Und warum haben die kein Personalproblem? Na, weil die Pflegekräfte dort das machen können, warum sie eigentlich ihren Beruf ergriffen haben. Ja, und was sie machen wollen, sie können sich mit den Menschen auseinandersetzen, sie können sich ihre Zeit frei einteilen, sie können das selber organisieren, sie haben viel Autonomie, sie können Dinge selber entscheiden, die sie auch entscheiden können, weil sie dafür ausgebildet sind. Ja? So, und deswegen wollen die dorthin. Naja, das ist jetzt nicht wahnsinnig überraschend, oder?
4: Ja, danke, gut, dass du das ansprichst. Vielleicht ergänze ich das nur. Die Community Nurses haben trotzdem ein Problem, weil nach dem österreichweiten EU-Projekt praktisch ist es ja mehr oder weniger fast abgedreht worden, leider Gottes. Ne?
2: Aber das liegt nicht an den
4: nicht an den Personen. Pflegekräften, genau, sondern die Finanzierung von Bundesebene ist einfach in die Länder leider nicht zweckgebunden worden und die Länder haben dann entscheiden können, wo sie dieses Geld verwenden und das wurde dann zum großen Teil nicht für Community Nursing und das genau ist die wohnortnahe Versorgung, die ganz dringend gebraucht wird. Ja.
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1: Anknüpfen möchte ich jetzt die Primärversorgung, die du angesprochen hast. Und da möchte ich jetzt gern beim Robert weiterfragen, so dass wir nicht ganz dazu einer Wohlfühlveranstaltung sozusagen verkommen. Habe ich was mitgebracht, nämlich das Graz konkret, das ist das Magazin von der ÖVP. Weil es ja so ist, die steirische Versorgungslandschaft trägt ja großteils die Handschrift der ÖVP. Der Status quo, wie er jetzt ist, ist aus Entscheidungen, folgt den Entscheidungen, die in der Vergangenheit eben in den letzten Jahren oder teilweise sogar Jahrzehnten getroffen worden sind. Und jetzt würde ich gern ein Beispiel bringen in diesem Magazin oder in diesem Heft zum Thema Pflege steht da eben, und das richtet sich Richtung Robert Krotzer, Pflege in Graz, Versorgungslücken endlich schließen. Die aktuelle Pflegebedarfs- und Entwicklungsplan 2025 zeigt deutlich, Graz bleibt bei zentralen Pflegeangeboten hinter dem tatsächlichen Bedarf zurück. Also bezüglich mobilen Diensten und den Tagesbetreuungsplätzen. Es mangelt also nicht an Vorgaben, sondern an Umsetzungswillen unter dem zuständigen KPÖ-Stadtrat Krotzer. Graz muss endlich vom Reden ins Handeln kommen. Robert, was kannst du dem entgegnen?
2: Ja, ich beginne damit, möglichst unaufgeregt zu bleiben, weil es ist ein bisschen, ich meine, wenn man das jetzt vergleicht, jetzt ist es so, das ist die Partei, die den Landesrat für Gesundheit und Pflege stellt und die dann sagt, aber in Graz, da schaut es so aus. Also mir fällt das so ein, wenn ich das umgekehrt machen würde, das wäre so, Maria Trost hat einen ÖVP-Bezirksvorsteher und ich sage als Stadtrat, nein, aber in Maria Trost, wie es da zugeht, die müssen noch mal schauen, dass was, sie müssten vom Reden ins Handeln kommen. Aber was hat es sozusagen insgesamt damit auf sich? Es sind da ein paar Punkte ja miteinander verknüpft, aber letztendlich all diese Sachen sind Steuerungsräder, das Land Steiermark in der Hand hat. Das eine Thema ist dort Tageszentren bzw. Demenztageszentren, wo sie sagen, da könnte man mehr machen. Ja, da könnte man mehr machen, wenn die Normkosten, die vom Land Steiermark fixiert werden, andere wären. Dann würde es Betreiber geben, die sich dafür finden würden. Aber in Wahrheit ist genau das Gegenteil der Fall. Bei den Demenztageszentren haben wir erst vor 2 Jahren die Situation gehabt, dass ein Träger plötzlich gesagt hat, wir können uns das nicht mehr leisten, wir schreiben hier Verluste, wir geben das ab. Und wir haben dann mit sehr viel Glück einen neuen Betreiber finden können für 1 der 3 Demenztageszentren. Und bei den Tageszentren ist es genau dieselbe Sache. Das heißt, diese Angebote, dafür würden sich Betreiber finden, auch wir als Stadt Graz mit den geriatrischen Gesundheitszentren wären interessiert, wenn wir nicht wüssten, dass die bestehenden Angebote schon Verlustgeschäfte wären. Also hier ist das Land Steiermark definitiv gefordert. Und was die mobilen Dienste betrifft, das ist eigentlich schon richtig frech, was hier dargestellt wird, weil natürlich wäre es möglich oder der Bedarf wäre da, mehr Pflegestunden anzubieten. Nur dafür brauchen die Träger der mobilen Dienste auch das entsprechende Personal. Wer ist für die Ausbildung von Pflegekräften zuständig? Eben das Land Steiermark. Und da hat man eben in den letzten 10, 15 Jahren sehr grob an Bedarf vorbeigeplant, insbesondere was die Ausbildung bei den Diplomausbildungen betrifft, wo es viel zu wenig Plätze in der Steiermark in den letzten Jahren gegeben hat. Man hat jetzt ein bisschen nachgeholt, aber diese Lücke lässt sich nicht so einfach schließen. Und das ist sozusagen der ganze Zauber hinter dieser Darstellung, und dass die ÖVP jetzt dieses Thema aufgreift, hat natürlich auch einen anderen politischen Hintergrund, und der besteht darin, dass wir ja in den letzten Wochen, Monaten eine breite Pflegeprotestbewegung in der Steiermark gehabt haben, nachdem Pläne laut geworden sind oder bekannt geworden sind, dass die ÖVP oder die schwarz-blaue Landesregierung, blau-schwarze Landesregierung,

0: geplant hat, dass der Pflegeschlüssel gesenkt werden soll. Und als wir davon Wind bekommen haben, haben wir Alarm geschlagen, haben sehr laut Alarm geschlagen, haben zwei Kundgebungen organisiert, haben eine Petition ins Leben gerufen, die übrigens auch draußen unterzeichnet werden kann. Und sozusagen, wir haben mittlerweile deutlich über 10.000 Unterschriften beisammen. Und letztendlich ist der Druck auch so groß geworden, dass die ÖVP und die FPÖ, die Landesregierung, hier zurückrudern musste mit ihren Plänen, die sie heimlich gewälzt haben, dass sie nämlich den Pflegeschlüssel in der stationären Pflege, also in den Pflegewohnheimen, runterschrauben wollen, weil man hier sozusagen Kosten einsparen will, und die Kosten will man halt ganz offensichtlich bei pflegebedürftigen Menschen, bei Pflegekräften und bei pflegenden Angehörigen auf deren Kosten das runterschrauben, während man in vielen anderen Bereichen das Geld nur immer recht locker sitzen hat. Und das war sozusagen natürlich die politische Retourkutsche dafür. Ja, wir nehmen es zur Kenntnis, werden gegebenenfalls Antworten dazu finden. Aber das ist sozusagen da der Hintergrund. Zur Community Nursing vielleicht auch noch ein Satz. Wir haben es in Graz, wir haben es weiterhin in Graz und sind sehr froh. Die Community Nurses bei uns sind eben auch in die Gesundheitsdrehscheibe integriert. Wie hier wiederum auch von Landesseite eben genau das, was du gesagt hast, Karin, dass eben diese Gelder, die eigentlich dem Bund, also vom Bund den Ländern zur Verfügung gestellt werden, von den Ländern allerdings meist in den Gesamtbudgets sozusagen verschwinden werden lassen und gleichzeitig dann eben solche Projekte abgedreht werden, weil die Städte und Gemeinden mit den Kosten alleine gelassen werden. Wir haben in Graz die Möglichkeit gehabt oder auch die Schwerpunktsetzung so gesetzt, dass wir gesagt haben, wir wollen das weiterhin haben und wir werden es auch unabhängig von der Entscheidung des Landes auch weiter organisieren. Aber sozusagen, wie hier vorgegangen worden ist, ist leider symptomatisch für die von Martin angesprochene Geringschätzung letztendlich auch von Pflegekräften, also wie hier es waren ja mal bei den 30 Community Nurses, die in der Steiermark tätig gewesen sind, die man Monat um Monat um Monat vertröstet hat, ihnen gesagt hat, man wird, also das, da reden wir jetzt vom 24er Jahr, man wird bis zum Sommer eine Lösung finden, dann hat es geheißen, man wird gleich im September die Lösung präsentieren, man wird im Oktober die Lösung präsentieren, wohl wissend, dass all diese oder über 30 Personen ihren Dienstvertrag hatten bis 31. Dezember und natürlich wissen wollten, habe ich am 1. Jänner 2025 noch eine Anstellung oder nicht. Letztendlich hat man dann im November die Lösung gefunden, dass da mehr als die Hälfte der Community Nurses sich schon beruflich anders orientiert haben, braucht dann nicht überraschen. Und im Folgejahr war es wieder die gleiche Geschichte, wo man gesagt hat, nein, man wird von Anfang an ein Konzept aufstellen, jetzt hat man ein ganzes Jahr Zeit, im Endeffekt ist die Entscheidung dann wieder im November gefallen und wieder waren sehr viele weg. Also das ist ja leider symptomatisch, man hat es dann eben in vielen Bereichen und es ist, das schließe ich jetzt vielleicht da noch kurz an und ab, manchmal eben auch bei den regionalen Zuständigen, wo man auch das Gefühl hat, es fehlt auch das fachliche Interesse, es fehlt die Wertschätzung dem Personal gegenüber und wo mitunter dann doch sehr bedenklich lapidare Sorgen kommen, also Demenztageszentrum, sage ich jetzt nur, wo sozusagen das überhaupt hinterfragt wird, ob man sowas denn braucht, so nach dem Motto, ja, unser Opa, der ist auch immer am Küchentisch gesessen und hat die Zeitung gelesen, so nach dem Motto, also wenn das sozusagen von fachlich Zuständigen gesagt wird, greift man sie wirklich an den Kopf, ist aber leider auch eine Tatsache.
1: Robert, Entschuldigung, ich muss noch einmal dieses Heft nehmen. Mhm. Und jetzt, da ist eine Seite eben mit dem Gesundheitslandesrat. Wolfgang, kannst du Forderungen formulieren an die Politik, einerseits in deiner Tätigkeit als Betriebsrat, Kammerrat, aber auch als Teil vom Arbeitskreis Gesundheit und Pflege?
2: Ja, zu den Forderungen. Da vielleicht einen kurzen Wink zu dem, was du vorher gesagt hast, Karin, zur Gewinnorientierung. Die Gewinnorientierung ist ja unterschiedlich ausgeprägt jetzt in den verschiedenen Bereichen, ob wir jetzt von Privatkrankenanstalten reden, von Pflegeheimen. In der Hauskrankenpflege haben wir momentan zwar viele einzelne Selbstständige, aber keinen großen gewinnorientierten Träger in der Steiermark. Wo wir aber wirklich ein Thema haben, ist bei den Pflegeheimen. Und das ist wirklich höchst unterschiedlich. Es gibt Bundesländer, die haben die Gewinnorientierten gar nie reingelassen. Das ist sogar der Mehrteil. Und wir haben Bundesländer, die das zugelassen haben, wie Steiermark ganz extrem, Niederösterreich, Kärnten, die alle mit diesem System kämpfen. Und zwar deswegen, weil internationale Großkonzerne gekommen sind und einfach als Pflegeheimkette oft mehr Immobilienbusiness betrieben haben als ein Pflegeheim. Die haben den Bürgermeister erpresst, die haben gesagt, du kannst dein Pflegeheim eh nicht gewinnorientiert auf Null schreiben, keiner in diesem kleinen Ort hat Interesse daran, ein Pflegeheim zu machen, schenke uns quasi die Immobilie und wir betreiben dir das dann, wir können das. In dem Moment, wo die Immobilie dann überschrieben war, ist die dann schon in internationalen Fonds gelandet, wo dann ordentlich Geld verdient worden ist. Das ist halt, das funktioniert halt so. Das, was ich daran kritisiere und was jetzt die Forderung sein soll, ist, dass das ja öffentliche Gelder sind. Das sind Steuergelder. Das ist jetzt nicht so, dass hier jemand privat ein Business betreibt und damit ein gutes Geschäft macht, sondern das sind Steuergelder. Und das, was wir verlangen müssen und was unser Recht ist, als diejenigen, die diese Steuern einzahlen, sind Zahlen, Daten, Fakten aus diesen Einrichtungen. Wir wollen wissen, wie ist die Fluktuation beim Personal in diesen privaten, gewinnorientierten Pflegeheimen und wir möchten sie vergleichen mit anderen. Wir möchten wissen, wie geht es den Bewohnern in diesem Heim im Vergleich zu den anderen. Wir brauchen Zahlen, Daten, Fakten und das Land Steiermark könnte die als Fördergeber ja immer fordern. Das sind diejenigen, die mit den Tagsätzen das bezahlen. Das heißt, sie können auch im Gegenzug dazu fordern, bitte gebt uns ein paar Zahlen. Und natürlich will das niemand rausrücken. Und unter der Hand kennen wir einige von diesen Zahlen, weil wir gut zusammenarbeiten und vernetzt sind. Aber das wäre eine große Forderung, überhaupt mehr datenbetriebene Entscheidungen zu machen im Gesundheitswesen und weniger ideologische.
3: Das waren Ausschnitte aus einer Buchvorstellung und Diskussion zum Thema krank gespart. Im Zentrum stand die Frage, wie es zur aktuellen Situation im steirischen Gesundheitssystem gekommen ist und welche Veränderungen notwendig wären. Zu hören waren Martin Rümele, Robert Krotzer und Wolfgang Schwab, die unterschiedliche Perspektiven auf die Entwicklungen und mögliche politische Alternativen aufgezeigt haben. Moderiert wurde die Veranstaltung von Karin Schuster, die bei Radio Helsinki das Projekt Pflegestützpunkt leitet. Die gesamte Diskussion könnt ihr auf YouTube sehen. Stattgefunden hat die Veranstaltung am 8. April im KPÖ Bildungsverein. Somit kommen wir zum Ende dieser Ausgabe von unten im Gespräch. Von unten hört ihr diese Woche wie gewohnt am Mittwoch mit dem Nachrichtenmagazin. Aus dem Studio verabschiedet sich Tamara. Bleibt solidarisch und wir hören uns. Das war Von unten im Gespräch, eine Sendung der Nachrichtenredaktion von Radio Helsinki.
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Nehmt euch kurz Zeit, euren Körper zu bewegen. Und los geht's! Beginnen wir wieder heute mit unserer Dehneinheit. Und zwar können wir dabei leider nicht sitzen bleiben, sondern müssen aufstehen. Wir strecken unsere Hände nach vorne aus und legen die Hände zusammen, sodass die Handflächen aufeinander sind. Und jetzt drehen wir uns langsam zur linken Seite und achten dabei aber darauf, dass der Oberkörper so gerade bleibt wie möglich. Also der soll sich nicht mitdrehen. Und dann drehen wir uns langsam zur rechten Seite und wiederholen das jetzt einige Male ganz langsam, dass man ein schönes Ziehen spürt im Oberkörper.

Und jetzt kommen wir langsam wieder zur Mitte und schließen so die heutige Übung ab und freuen uns natürlich wie immer auf die nächste. Fertig gedehnt für heute mit Radio Frequenz, das freie Radio im Ennstal. Dienstag. 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

Ja, die Juli-Ausgabe von Radio Lost and Found steht am Programm, wozu ich euch wieder herzlich begrüßen darf. Musikalisch machen wir heute wieder einen Spagat zwischen Country und Country Rock sowie Singer-Songwriter und Folk. Ja, und ich selbst werde mich möglichst kurz halten, damit genug Platz für die Musik bleibt. Den Anfang macht eine Sängerin, die bis 2011 den Namen Cindy Bullens trug. Die 1955 in Massachusetts geborene Musikerin, die schon als Background-Sängerin bei Elton John und Rod Stewart tätig war, outete sich 2011 als Transgenderman und nach einem chirurgischen Eingriff steht er nun als Sydney Bullens auf der Bühne. Das letzte Album der, nennen wir es, prämaskulinen Ära trägt den Titel Howling Trains and Barking Dogs, erschien 2010 und beinhaltet auch den heutigen Opener. Cindy Bullens mit In a Perfect World.

Die Formation Blue Mountain war von 1993 bis 2013 eine der wichtigsten Vertreter des Alternative Country. In diesen 20 Jahren brachte die Band unter der Ägide von Sänger, Gitarristen und Komponisten Kerry Hudson insgesamt 8 Alben auf den Markt, die alle in die Rubrik Hörenswert eingeordnet werden können. Album Nummer 3 trägt den Titel Homegrown, worauf auch der Song Last Words of Midnight Clyde zu finden ist.

Ebenso dem Alternative oder Independent Country zuzuordnen ist die Band Zone Bolt. Mastermind Jay Farrar hat mit ständig wechselndem Personal bis heute 11 Alben auf den Markt gebracht, auf denen er unverkennbar seine Handschrift hinterlassen hat. So auch auf dem 2009 erschienenen American Central Dust, woraus es jetzt die Nummer No Turning Back zu hören gibt.

eine einzigartige Verbindung aus traditionellem Folk, Bluegrass und Country. Das gibt es jetzt zu hören. Kieran Kane, Kevin Welsh und Multiinstrumentalist Fats Kaplan erzeugen mit ihren Instrumenten wie Gitarre, Banjo, Mandoline, Fiddle oder Akkordeon beeindruckende Klanglandschaften, die trotz bodenständigem Sound so richtig grooven. Das 2007 unter dem Namen Kane Welsh Kaplan erschienene Album stellt eindrucksvoll unter Beweis, dass hier wahre Meister am Werk sind. Wie im Song Calling You.

Der US-Bundesstaat Wisconsin ist bekannt für seine beeindruckende Landschaft mit über 1500 Seen, das Footballteam der Green Bay Packers und für sein Bier. Wenn es um Musiker geht, fallen mir nur Steve Miller, Al Jarreau und der Gitarrenpionier Les Paul ein. Und da ist noch ein gewisser Geoffrey Foucault, dessen Musik irgendwo zwischen Folk, Country und Americana angesiedelt ist. Eine angenehm weiche Stimme und die unaufdringliche, aber pointierte Instrumentierung machen das 2006 erschienene Album Ghost Repeater zu einer empfehlenswerten Platte für ruhige Stunden. Beispiel dafür ist der Song One for Sorrow.

Der Folksänger und Singer-Songwriter James McMurtry aus Texas hat bislang 14 Alben zu Buche stehen. Geht es um West Coast Rock oder bluesigen Südstaaten-Country, so ist er ein wahrer Meister seines Fachs. Als Geschichtenerzähler mit seinem Spoken-Word-Gesang gepaart mit Country der härteren Gangart, genießt er eine Sonderstellung. 2021 erschien sein vorletztes Album mit dem Titel The Horses and the Hounds, woraus es nun den Titelcard gibt.

Hinter dem Namen His Golden Messenger steckt das Musikprojekt des aus North Carolina stammenden Singer-Songwriters MC Taylor. Bei der Gründung im Jahr 2007 war noch sein Kumpel Scott Hirschmidt von der Partie. Nun holt er sich bei Bedarf diverse Musiker ins Studio. So auch für sein Anfang Mai erschienenes Album I'm People, auf dem unter anderem Bruce Hornsby, Sam Beam oder Marcus King zu hören sind. Eröffnet wird das Album mit einem klasse Highway-Song und den gibt's jetzt. His Golden Messenger mit In the Middle of It.

Die 35-jährige Sarah Jarosch aus Austin, Texas gilt zu Recht als eine Erneuerin der Country-Musik. Mit ihrer Mischung aus Folk, Bluegrass und Country serviert sie Musik dieses Genres in zeitgemäßer Form und trägt ihre zart melancholischen Lieder mit einer tollen Stimme vor, wobei sie sich selbst auf Mandoline oder Banjo begleitet. Ihr drittes Album aus dem Jahr 2013 trägt den Titel Build Me Up From Bones und nach dem Hören des nun folgenden Songs Dark Road versteht man auch, warum sie dafür mit zwei Grammys ausgezeichnet wurde. Sarah Jarosch.

Aus dem kanadischen Ontario kommt die nächste Interpretin namens Catherine McLellan. Ihre ruhigen, intimen Folksongs haben eine Leichtigkeit an sich, welche die Lieder gleichsam etwas schweben lässt, ohne aber ins Belanglose abzugleiten. Album Nummer 2 aus dem Jahr 2008 trägt den Titel Church Bell Blues und daraus gibt's jetzt den Song Too Easy.

Aus dem Süden der britischen Hauptstadt London kommt die Akustik-Folkband Hank Dogs, die bei uns leider völlig unbekannt ist. Die Band besteht aus Sängerin Piano Pace, ihrem Ex-Mann Andy Allen und dessen Tochter Lily Ramone. Die ruhig dahinfließende Musik hat etwas Hippie-artiges an sich und erinnert mich ein wenig an die psychedelische Ära der 60er Jahre. Das 2002 erschienene zweite Album dieser Formation trägt den Titel Half Smile und enthält auch den Song Same New

Auf lediglich zwei Alben brachte es eine Band mit dem skurrilen Namen Farmer Not So John. Eigentlich waren ihre Vorbilder R.E.M., Neil Young oder Bruce Cockburn, aber dadurch, dass sie in Nashville beheimatet waren, kamen sie auch immer wieder mit Country in Verbindung und so entwickelten sie ihren eigenen Sound. Ihr Debüt erschien 1995 unter dem Bandnamen und wenn man den folgenden Song This Is Our House gehört hat, ist es eigentlich schade, dass sich Farmer Not So John bereits 1998 wieder aufgelöst haben.

Andrickwater ist der Name eines schottischen Flusses. Ja, und da die Mitglieder der Band aus Dörfern entlang dieses Flusses stammen, gaben sie sich den Namen Andrick Brothers. Wer nun typisch schottische Musik erwartet, wird enttäuscht werden, denn die Jungs liefern auf ihrem 2005 erschienenen Debütalbum Built to Last einwandfreien Country-Rock mit West Coast-Einschlag ab. Die Andrick Brothers mit The Ballad of a Film.

Ja, am Ende der heutigen Sendung angelangt. Vor dem letzten Song noch kurz der Hinweis. Die nächste Folge von Radio Lost and Found gibt es am Dienstag, den 15. September, wieder um 21 Uhr. Und dann, wie immer, zum Nachhören im Archiv der Radiofabrik Salzburg. Zum Abschluss gibt's noch Nashville Sound pur von einer Band namens Little Big Town. Markenzeichen ist ihr toller vierstimmiger Harmoniegesang, wie gleich zu hören sein wird. Aber zuvor sage ich danke fürs Zuhören. Mein Name ist Otto Fritsch und hier ist Little Big Town mit I'm with the Band.

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Ja, es ist wieder soweit. Samstagabend, 20 Uhr. Treffpunkt für alle Hausliebhaber, also Haus, die Musikrichtung Haus im elektronischen Sinn. Und zwar, mein Name ist DJ House Teddy und ich begrüße euch recht herzlich zu meiner dieswöchigen DJ House Teddy Warming Up Radio Show, die euch Tracks quer durch das Genre Haus mit allen Subgenres spielt, und zwar immer Altes und Neues nebeneinander, weil es gibt so viel coole Mucke und das sollte man sich nicht festlegen. So wünsche ich euch jetzt gute Unterhaltung für die nächsten 2 Stunden. Ich werde die Sendung nicht durch eine Moderation unterbrechen, damit der Musikgenuss im Vordergrund bleibt. Also dann gute Unterhaltung für die nächsten 2 Stunden und ich gehe davon aus, wir hören uns wieder nächste Woche, selber Uhrzeit, selber Sender.

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Ja, leider ist es schon wieder soweit. Es ist kurz vor 22 Uhr und meine Sendezeit deckt sich dem Ende zu. Ich danke euch fürs Zuhören, für all jene, die sich zwischenzeitlich eingeschaltet haben. Das war die DJ House Daddy Warming Up Radio Show. Jeden Samstag von 20 bis 22 Uhr hier auf Radio Frequenz. So wünsche ich euch jetzt gute Unterhaltung bei all dem, was noch treibt. Und ich gehe davon aus, wir hören uns wieder nächste Woche. Selbe Uhrzeit, selber Sender. Pfiat euch.

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